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Ist jetzt allen Genossen klar, frage ich, dass es nicht um Literatur geht und auch nicht um höhere Philosophie, ja, sondern dass es um einen politischen Kampf geht zwischen zwei Systemen.

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3: Hallo und willkommen zum Onda Info 644. Diesmal bekommt ihr zwei Beiträge von Radio Matraca auf die Ohren. Im ersten geht Stefan Mohr der Frage nach, was es bedeutet, eine doppelte Staatsbürgerschaft zu haben. Darüber sprach er mit Miriam und Gerardo, die beide sowohl einen peruanischen als auch einen deutschen Pass besitzen. In unserem zweiten Beitrag berichtet Thomas Matamala über den Widerstand gegen eine neue Form des Extraktivismus, das Betreiben von Rechenzentren in den Ländern Lateinamerikas. Rechenzentren benötigen riesige Mengen an Energie und Wasser, was insbesondere in Regionen mit Wasserknappheit ein großes Problem ist. Thomas wirft auch die Frage auf, was globale Verantwortung bedeutet und betrachtet neue Formen der Solidarität zwischen Chile und Berlin. Um Wasserknappheit geht es auch in unserem letzten Beitrag, und zwar im südmexikanischen Bundesstaat Oaxaca. Miriam Flores und ich berichten darüber, wie die Gemeinde San Dionisio Ocotopec darum kämpft, trotz langer Trockenperioden und versiegender Grundwasserleiter ihre Wasserversorgung sicherzustellen. Doch zuvor berichtet Markus noch vom Ausgang der ersten Runde der Präsidentschaftswahlen in Kolumbien. Eine spannende halbe Stunde wünscht Knut im Namen der Ondistas.
4: Die erste Runde der Präsidentschaftswahl in Kolumbien ist gelaufen und das Ergebnis überrascht viele. Zwar erhielt Iván Cepeda, der Kandidat der Linken und möglicher Nachfolger von Gustavo Petro, knapp 41% der Stimmen. Das entspricht etwa den Erwartungen der Umfragen. Überraschend ist jedoch der Erfolg des ultrarechten Kandidaten Abelardo de la Espriella. Er kam auf fast 44% und trifft nun am 21. Juni gegen Cepeda in der Stichwahl an. Entscheidend wird sein, wie sich die WählerInnen der ausgeschiedenen KandidatInnen verhalten und wen die beiden verbliebenen Bewerber noch mobilisieren können. Die Kandidatin des Uribe-Lagers, Paloma Valencia, hat bereits dazu aufgerufen, de la Espriella zu unterstützen. Gleichzeitig wächst die Kampagne, ihn zu verhindern. Viral verbreitet sich derzeit ein Video des liberalen Politikers Juan Carlos Losada.
5: Jamás votaré por aquel que tiene a todos los aliados internacionales de la extrema derecha.
4: Losada wirft de la Espriella vor, faschistisch, homophob und frauenfeindlich zu sein. Er wolle die Reformen der Petro-Regierung zurückdrehen, einen Polizeistaat errichten und das Kulturministerium abschaffen. Auch Claudia López, die ehemalige Bürgermeisterin von Bogotá, ruft dazu auf, seine Wahl zu verhindern. In den sozialen Medien tobt derweil ein zunehmend erbitterter Streit, der bis in die Familien reicht. Die politische Anspannung dürfte bis zum Wahltag weiter zunehmen.
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6: Heute lernen wir Miriam und Gerardo kennen, zwei Peruanerinnen, die die deutsche Staatsangehörigkeit geerbt haben und sich entschieden haben, als Erwachsene ein neues Leben in Berlin zu beginnen. Auch wenn ihnen die deutsche Staatsbürgerschaft mehr Rechte und rechtliche Möglichkeiten eröffnet als viele andere migrantischen Gruppen, bedeutet das nicht, dass ein Neuanfang in einem anderen Land einfach ist. Im Folgenden berichten sie von ihren emotionalen, sozialen und bürokratischen Erfahrungen mit ihrer doppelten Staatsangehörigkeit.
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0: In ein anderes Land umzuziehen bedeutet, von vorne anzufangen und persönliche sowie soziale Prioritäten neu zu ordnen, unabhängig von den Vorteilen der deutschen Staatsangehörigkeit.
1: Ich glaube nicht, dass sich meine Wahrnehmung von mir selbst verändert hat, aber meine Prioritäten sind definitiv nicht mehr dieselben und darin merke ich eine Veränderung, eine positive Veränderung. Das ist eigentlich das Wichtigste, was ich wahrnehme.
2: Ich habe mich komplett verändert, auf eine Weise, die ich nicht erwartet hatte. Durch meine Erziehung dachte ich, dass ich sehr stark mit Deutschland verbunden bin. Aber als ich nach Berlin gezogen bin, habe ich gemerkt, dass das nicht so war. Ich habe entdeckt, dass mir diese Gewohnheiten fehlen und auch das Bedürfnis, Zeit mit Freundinnen und Familie in Peru zu verbringen.
0: Der Umzug bringt auch einen sozialen Anpassungsprozess mit sich.
1: Man geht Schritt für Schritt voran und fängt praktisch bei Null an, auch sozial, wenn es darum geht, neue Menschen kennenzulernen. Ich bin mit der Idee gekommen, im ersten Jahr alle kennenzulernen. Mit der Zeit findet man seine Leute, baut sich eigene Freundeskreise auf und findet seinen Platz.
2: Und dann gibt es noch die Wahrnehmung, dass man zwar rechtlich die Papiere hat, aber die Gesellschaft einen trotzdem wie einen Fremden behandelt.
0: Die Verbindung zu Peru aufrechtzuerhalten wird wichtig, um sich im Alltag begleitet zu fühlen.
1: Meine Gruppe von peruanischen Freundinnen hier in Berlin hilft mir sehr dabei, mich nicht so weit weg zu fühlen. Zum Beispiel gehen wir oft in peruanische Restaurants und haben eine gute Zeit zusammen. Dadurch habe ich das Gefühl, mit peruanischen Menschen in Deutschland zu sein. Das hilft mir sehr dabei, mich nicht komplett vom Land getrennt zu fühlen.
2: In Malta begleitet mich die peruanische Kultur darin, wie ich mit anderen umgehe und in meinem Charakter. Ich würde sagen, dass wir oft improvisieren können. Hier ist vieles sehr strukturiert und wenn etwas nicht nach Plan läuft, wird schnell alles chaotisch. Wir dagegen sind flexibler und lösen Probleme spontan. Ich bin so etwas wie ein Botschafter dieser peruanischen Seite, vor allem durch das Essen. Es ist mir wichtig, das mit anderen zu teilen und Leute zum Essen nach Hause einzuladen.

0: Trotz der deutschen Staatsangehörigkeit mussten beide schwierige und unbekannte bürokratische Prozesse bewältigen, besonders im Gesundheitssystem und bei staatlichen Institutionen. Wichtig ist dabei, dass laut deutscher Gesetzgebung Deutsch die einzige Amtssprache ist.
1: Zuerst natürlich die berühmte Anmeldung. Das war schrecklich, weil ich keine Termine gefunden habe und alles auf Deutsch war. Und was die Krankenversicherung betrifft, wenn man hier in Deutschland keine Arbeit hat, bedeutet die deutsche Staatsangehörigkeit nicht automatisch, dass man krankenversichert ist. Das wusste ich in Peru nicht. Und das war eine Überraschung für mich und es war ein sehr langer und mühsamer Prozess, eine private Versicherung zu finden, die mich akzeptiert.
2: Mich hat die Langsamkeit überrascht und wie abhängig alles von Papier und Briefen ist. Auch die Betreuung in den Behörden. Wenn ich zum Beispiel zum Finanzamt gegangen bin und erklären wollte, was ich brauche, aber nicht perfekt gesprochen habe, hieß es oft, ich verstehe Sie nicht, kommen Sie an einem anderen Tag wieder. Und auf Englisch konnte man das auch nicht erklären.
0: Die Sprache zeigt sich als eine der größten Barrieren für die soziale und berufliche Integration.
1: Die Sprache ist wahrscheinlich die größte Schwierigkeit. Auch wenn man die deutsche Staatsangehörigkeit hat und Englisch spricht, bedeutet das nicht, dass man sofort Arbeit findet.
2: Die große Barriere war ganz klar die Sprache. Es gibt einen gewissen Druck, weil man auf dem Papier Deutsch ist und die Gesellschaft erwartet, dass man alles perfekt spricht und versteht. In der Zeit habe ich gelernt, dass man für solche Termine fast mit technischem Fachwortschatz vorbereitet sein muss, damit alles funktioniert.
0: Die beiden heben aber auch positive Erfahrungen in Deutschland hervor.
1: Es gibt Dinge, die ich an Deutschland wirklich schätze. Was ich besonders bemerke, ist der große Respekt vor dem Privatleben. Das finde ich sehr positiv.
2: Freundschaften zu schließen, dauert hier länger und braucht Geduld. Aber am Ende kann man wirklich tolle Menschen kennenlernen, auch wenn es am Anfang schwierig ist.
0: Die Erfahrungen von Miriam und Gerardo zeigen, dass eine doppelte Staatsangehörigkeit die Herausforderungen eines Umzugs in ein anderes Land nicht verschwinden lässt. Es war erleichtert die deutsche Staatsbürgerschaft bestimmter rechtlicher Aspekte, doch die kulturelle, emotionale und bürokratische Anpassung bleibt ein komplexer Prozess. Zwischen Peru und Deutschland bauen beide eine Identität auf, die von zwei Ländern und neuen Formen der Zugehörigkeit geprägt ist.
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4: Ihr wisst ja, dass Rechenzentren eine Menge Energie verbrauchen. Aber nicht nur das. Sie verschlingen auch enorme Mengen Wasser. Und immer häufiger werden solche Rechenzentren in Ländern wie Chile oder Mexiko gebaut. Ganze Regionen werden dabei zu Zonen der Wasserentnahme. Oft unter Regeln, die kaum kontrolliert werden.
0: Rund 60 Rechenzentren mittlerer Größe verbrauchen so viel Wasser wie eine Millionenstadt wie New York.
5: De tantos millones de habitantes como Nueva York.
4: Im Jahr 2025 entscheidet sich US-Präsident Donald Trump, den Columbus Day wieder als Feiertag einzuführen und den Tag der indigenen Völker abzuschaffen. Das ist mehr als eine symbolische Geste. Es ist eine klare Provokation gegenüber jahrhundertelangen Kämpfen um Anerkennung und ein Angriff auf die kulturelle und politische Selbstbestimmung des globalen Südens. Gleichzeitig wird damit ein Entwicklungsmodell gestärkt, das auf Ungleichheit basiert. Ein neokolonialer Extraktivismus, der Ressourcen aus dem Süden für den Wohlstand des Nordens ausbeutet.
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2: Willkommen zu dieser Sendung. Heute sprechen wir über Umweltkämpfe, Neoextraktivismus und über neue mögliche Allianzen zwischen Berlin und Lateinamerika. Wir kommen aus der Perspektive internationaler Solidarität. Uns verbinden Kämpfe, die auf beiden Seiten des Atlantiks geführt werden. Der Schutz von Umwelt und Wasser, alte Spannungen zwischen Nord und Süd und neue Formen der Rohstoffausbeutung. Wir haben zwei Organisationen kennengelernt, die sich seit Jahren für den Schutz von Territorien und für starke lokale Gemeinschaften einsetzen.
12: Zacate ist ein Movimiento Socioambiental Comunitario por el Agua y el Territorio.
13: Moscat ist eine soziale und ökologische Bewegung für Wasser und unsere Gebiete. Sie entstand 2019, als BewohnerInnen der Gemeinde Cerrillos erfuhren, dass Google dort ein Rechenzentrum bauen wollte. Gerade im Westen von Santiago werden solche Projekte angesiedelt, oft ohne Rücksicht auf die Menschen vor Ort. Und das in einer Region, die ohnehin unter massiver Wasserknappheit leidet. Moscat hat es geschafft, Nachbarinnen zusammenzubringen und den Schutz des Wassers in den Mittelpunkt zu stellen.
12: Moscat logra en el fondo reunir estos vecinos y proteger el recurso.
14: Seitdem arbeitet Moscat daran, die Folgen solcher Großprojekte sichtbar zu machen und sich gegen Vorhaben zu wehren, die Umwelt, Wasser und Lebensqualität der Menschen gefährden.
2: Parallel dazu haben wir in Berlin Kontakt zu Solisur aufgenommen. Solisur ist ein Kollektiv und Netzwerk, das sich für internationale Solidarität, Umweltgerechtigkeit und die Stärkung lokaler Initiativen einsetzt. Mit Workshops, Diskussionsrunden und politischen Analysen unterstützt Solisur Basisbewegungen und fragt kritisch danach, wie globale Entscheidungen ganz konkret das Leben in Lateinamerika beeinflussen. Judy, Aktivistin bei Solisur, ergänzt.
15: Solisur nace desde el interés de personas migrantes latinoamericanas.
16: Solisur ist aus dem Engagement lateinamerikanischer Migrantinnen entstanden, aber auch von Menschen in Deutschland, die sich mit dem globalen Süden verbunden fühlen. Unser Ziel ist es, Kämpfe gegen Extraktivismus, für migrantische Rechte und für globale Gerechtigkeit miteinander zu verbinden, durch Solidarität und Internationalismus.
14: Tracy Duvestein ist Umweltaktivistin und Mitgründerin von Moscat. Sie erinnert sich an die Forderungen, die im Zusammenhang mit dem Google-Projekt gestellt wurden.
13: Wir forderten, dass dieses Unternehmen sein Kühlsystem ändert. Ein Verbrauch von 169 Litern Wasser pro Sekunde. Diese Menge war schlicht viel zu viel. Das führte dazu, dass sich die NachbarInnen organisierten, die Situation öffentlich machten und schließlich handelten.
17: So haben die Gemeinde in Cerrillos erreicht, dass Google das Design seines Rechenzentrums ändern musste. In der ursprünglichen Planung hätte es nahezu das gesamte Wasser des lokalen Grundwasserleiters verbraucht. In Quilicura wiederum trocknen die Feuchtgebiete der Region zunehmend aus.
18: Los humedales de la región.
14: Brian Seraye, ebenfalls Mitgründer von Moscat, engagiert sich im Westen der Metropolregion für den Schutz des Wassers und gegen die Auswirkungen großer Unternehmen auf die Territorien.
19: Durch Moscat konnte verhindert werden, dass Wasser zur Kühlung von Rechenzentren genutzt wird. Außerdem wurde die Installation neuer Abwasseranlagen im Viertel La Farfana in der Gemeinde Maipú gestoppt.
2: Brian berichtet von wichtigen Erfolgen, aber auch von Rückschlägen, die heute besonders besorgniserregend sind.
19: Die Regierung von Gabriel Boric setzt statt auf Regulierung und Schutz der Ökosysteme zunehmend auf eine extraktivistische Agenda, oft als Neoextraktivismus bezeichnet. Dazu gehören drei Großprojekte: die nationale Lithiumstrategie, der nationale Wasserstoffplan und der nationale Plan für Rechenzentren. Diese Vorhaben werden durch Änderungen in Umweltprüfungen und Genehmigungsverfahren Genehmigungsverfahren zusätzlich abgesichert, oft zu Lasten der Umweltkontrolle.
2: Zu den Gefahren des kürzlich verabschiedeten Gesetzes über sektorale Genehmigungen sagt Brian.
19: Kurz gesagt, die größte Gefahr ist Deregulierung. Gemeinsam mit anderen Bewegungen nennen wir das die Umweltmotorsäge. Es ist ein Rückschritt gegenüber früheren Umweltstandards. Prozesse werden flexibilisiert, um Investitionen anzuziehen, während Umweltkontrolle und Schutz massiv geschwächt werden.
4: Und was ist die Arbeit der Berliner Initiative Solisur in diesem Zusammenhang? Nochmal Judy.
16: In den letzten 2 Jahren haben wir zahlreiche Aktivitäten organisiert, um Brücken zwischen migrantischen Kämpfen und anti-extraktivistischen Bewegungen in Berlin zu schlagen und diese Räume politisch zu stärken.
2: Aus Sicht von Radio Matraca birgt die Verbindung zwischen den Kämpfen von Muscat in Chile und der Plattform von Solisur im globalen Norden großes Potenzial.
16: Wir haben Filmforen zu Extraktivismus, territorialem Widerstand und Transfeminismus organisiert, Workshops zur Würde von MigrantInnen, politische Dialoge und Begegnungen mit AktivistInnen aus Lateinamerika, um Informationen zu teilen und Widerstände sichtbar zu machen.
15: Esa primera información actual, político y social. Bueno, los eventos que se han realizado con activistas, líderes y lideresas latinoamericanas.
16: Diese Veranstaltung haben Aktivistinnen und Organisationen aus Berlin und aus anderen Ländern wie Ecuador, El Salvador, Kolumbien oder Chile zusammengebracht. Der direkte Austausch hier und in Lateinamerika war inspirierend und hat geholfen, gemeinsame Kämpfe und Handlungsmöglichkeiten zu erkennen.
2: Was sich hier zeigt, ist mehr als ein lokaler Umweltkonflikt. Es geht um neue Formen von Zusammenarbeit über Kontinente hinweg. Gemeinschaften im Süden, die Widerstand leisten, und Initiativen im Norden, die diese Kämpfe sichtbar machen und unterstützen. Wie eine solche Nord-Süd-Allianz aussehen kann, darüber sprechen unsere Aktivistinnen Tracy von Muscat und Judy von Solisur.
6: Chile ist ein Land, in dem der Neo-Extraktivismus sehr präsent ist. Der Staat schafft optimale Bedingungen, um Ressourcen für die Energiewende des globalen Nordens bereitzustellen. Eine Wende, die oft als grün bezeichnet wird, deren ökologische Kosten aber enorm sind. Betroffen sind vor allem sogenannte Opferzonen.
7: Sin duda va a afectar el ecosistema y los territorios que se vulneran actualmente y que son las zonas de sacrificio, así se les denomina.
15: Desde Solisur vemos un gran potencial en esas posibilidades de construir solidaridades con comunidades resistentes en el Avia Yala.
16: Wir sehen großes Potenzial darin, Solidarität mit widerständigen Gemeinschaften im Avia Yala aufzubauen und diesen Kämpfen eine Stimme zu geben.
15: De las resistencias desde los territorios en el Avia Yala.
2: Rechenzentren gelten als Schlüsseltechnologie der digitalen Zukunft. Doch während der Nutzen oft im globalen Norden liegt, sind es die Gemeinden im Süden, die die Folgen spüren. Vor allem dort, wo Wasser ohnehin knapp ist. Wie sich diese Ungleichheit konkret zeigt, erklärt die Wissenschaftlerin Marina Otero von der Harvard University.
17: Chile gehört zu den Regionen mit der höchsten Dichte an Rechenzentren in Lateinamerika, möglicherweise bald weltweit.
18: Posiblemente sea uno de los lugares con mayor concentración de esta industria.
4: Was in Quilicura und Cerrillos geschieht, steht exemplarisch für die Wasserkrise und die zunehmende Überlastung der Territorien. Nochmal Marina Otero und Tracy Duvestein.
18: En este caso hay tecnologías que permiten un menor consumo de agua.
17: Es gibt längst Technologien, mit denen Rechenzentren deutlich weniger Wasser verbrauchen könnten. Doch viele Unternehmen setzen sie nicht ein, solange sie nicht dazu gezwungen werden. Warum nutzt Google in Norwegen modernste Kühlung, in Chile aber veraltete Systeme? Auch hier haben wir ein Recht auf die beste verfügbare Technologie.
18: También queremos la última tecnología que es más eficiente.
7: Hay que mejorar o fortalecer nuestras leyes.
13: Es braucht ein ökologisches Gleichgewicht. Dafür müssen Umweltgesetze auf nationaler und globaler Ebene gestärkt werden.
15: Construir no solo esa solidaridad, sino también ese puente.
16: Diese Brücken der Solidarität sichtbar zu machen, hier wie dort, ist ein Teil unseres Widerstands und Teil der Veränderungen, die wir uns wünschen.
15: También parte de los cambios que queremos.
2: Sagt Judy uns noch, in anderen Ländern werden Rechenzentren bereits abgelehnt, wegen veralteter Kühlsysteme und ihres enormen Wasserverbrauchs. Deshalb ist Transparenz über den Ressourcenverbrauch entscheidend und die Möglichkeit, Unternehmen zur Verantwortung zu ziehen.
4: Es ist dringend notwendig, über unsere Zukunftsprioritäten nachzudenken. Muscat hat in Chile einen Präzedenzfall geschaffen. Organisationen wie Solisur bauen diesen Weg weiter aus, durch Kooperation, Widerstand und internationale Solidarität.
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3: Im Winter 2023/24 brach in vielen Gemeinden des südmexikanischen Bundesstaates Oaxaca die Wasserversorgung zusammen. Die nationale Wasserbehörde Conagua warnte vor akuter Wasserknappheit in der Hauptstadt Oaxaca de Juárez. Ursache? Aufgrund der Klimakrise kommt es zu mehr und längeren Dürreperioden. Wegen des fehlenden Regens versiegen die Grundwasserleiter und trocknen die Speicherbecken aus. Um dem etwas entgegenzusetzen, gründete sich das Foro Oaxaqueño del Agua, das Wasserforum Oaxacas.
8: El Foro Oaxaqueño del Agua es un espacio.
20: Dem Wasserforum Oaxacas gehören Behörden, Kommunen, AkademikerInnen und vor Ort lebende Menschen an, welche auf regelmäßigen Treffen über das Thema Wasser diskutieren.
3: Erklärt Mauricio Del Villar, Projektkoordinator des Wasserforums. Im Dezember 2025 fand das 67. Treffen des Wasserforums in San Dionisio Ocotepec statt. Die Gemeinde wollte ihre Strategie, der zunehmenden Trockenheit und dem Wassermangel entgegenzutreten, vorstellen. Dazu noch einmal Mauricio Del Villar.
8: Pues ellos inician porque se empiezan a dar cuenta que hay un proceso de falta de agua a nivel de la comunidad en términos.
20: Es gab einen akuten Wassermangel in der Gemeinde. Es fehlte an Trinkwasser, aber auch an Wasser für die Felder. Und man stellte fest, dass der Grundwasserspiegel immer weiter absank. Daraufhin entschied die Dorfversammlung, die Grundwasserleiter wieder aufzufüllen, und zwar über die Versickerung von Regenwasser.
3: Die Gemeindevertreter wollten ihr Versickerungsprojekt aber nicht nur kurz vorstellen, sondern auch anschaulich erklären, wie es funktioniert. Und das geht am besten vor Ort. Deshalb trafen wir uns am darauffolgenden Morgen an der Gemeindeverwaltung und fuhren nach einem gemeinsamen Frühstück zu den im Rahmen des Projektes ausgehobenen Versickerungsbecken. Um San Dionisio herum wurden mehrere Speicherbecken ausgehoben. Das Besondere an diesen, sie dienen nicht der Wasserversorgung des Ortes. Das aufgefangene Regenwasser soll nämlich versickern und die Grundwasserleiter wieder auffüllen. Aus diesen kann dann wieder das Wasser für den täglichen Bedarf und die Bewässerung der Felder bezogen werden. Von dieser Idee konnte die Gemeinde nicht nur eine lokale Stiftung, sondern auch die Weltbank überzeugen. Beide zusammen sagten die Finanzierung für den Bau einer Reihe von Versickerungsbecken zu. Wie San Dionisio es schaffte, mehr als doppelt so viele zu bauen, erklärt Ciriaco Hipólito Núñez, San Dionisios Zuständiger für das Gemeinschaftsland.
21: Tenemos otras ideas. Aquí servir, no competir. Sí.
0: Bei uns zählt, gemeinsam etwas zu schaffen und nicht zu konkurrieren. In einem der Projekte haben wir 500.000 Pesos erhalten. Das reichte bestenfalls für 2 Versickerungsbecken. Wir haben aber 4 geschafft. Das war nur mit Hilfe des Tequio möglich.
3: Tequio ist fester Bestandteil des Lebens in den indigenen Gemeinden Oaxacas. Als Tequio wird unbezahlte Gemeinschaftsarbeit bezeichnet, die die Gemeindemitglieder zum Wohle aller verrichten. Auf Dorfversammlungen entscheiden die BewohnerInnen, welche wichtigen Arbeiten anstehen. Und in den Nachbarschaften organisieren sie sich.

0: una cuestión que vamos a hacer de una obra y todo eso.
1: Unterstreicht Crescencio Núñez Martínez, Präsident des Gemeinderates von San Dionisio Ocotepec, noch einmal die Bedeutung der indigenen Selbstverwaltung und des Tequios. Für Mauricio del Villar ist Selbstverwaltung auch die Voraussetzung dafür, dass die Gemeinden ihre Daseinsvorsorge in die eigene Hand nehmen und sich so ihre Autonomie bewahren können.
2: Yo nomás agregaría la importancia de que el agua.
3: Ich möchte noch einmal betonen, dass es Autonomie für die Gemeinden bedeutet, wenn sie sich selber um ihre Wasserversorgung kümmern. Sie verlieren diese Autonomie, wenn das andere übernehmen. Wenn eine Kommune die Wasserversorgung in ihre eigenen Hände nimmt, stärkt sie ihre Autonomie.
1: Vor der Rückfahrt erwartet die TeilnehmerInnen des Rundgangs noch ein kleiner Snack mit Tejate und Mezcal. Denn das gemeinsame Feiern ist wichtiger Bestandteil der indigenen Kultur. Es ermöglicht, Erlebtes zu reflektieren und neue Ideen zu diskutieren. Das komplette Interview mit Mauricio del Villar könnt ihr auf unserer Webseite www.npla.de nachhören bzw. nachlesen. In Kürze findet ihr dort auch, neben weiteren Beiträgen von Radio Matraca, Radio Onda und Ponal, ein Video über unseren Ausflug nach San Dionisio Ocotepec. Bis zum nächsten Mal verabschiedet sich Knut im Namen der Ondistas.
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0: Hallo und herzlich willkommen.
1: Ja, Punk Gewand.
0: Juni, Juno.
1: Juno 2026, der 22. um genau zu sein.
0: Um 21 Uhr, hier im Äther.
1: Nee, um 21.03 Uhr.
0: Oh, aber die haben ja alle schon 21 Uhr eingeschaltet.
1: Dann müssen sie ja, dass sie das super Intro und die erste Band nicht verpassen.
0: Und unsere Begrüßung.
1: Ja, die kommt ja erst nach 21.03 Uhr.
0: Okay, guten Morgen. Nee, guten Abend.
1: Ja, siehste.
0: Also für uns wieder guten Morgen.
1: Guten Morgen an der Fernschönigkeit. Johnny, ja, ist das immer guten Morgen dort hier abends, ne?
0: Na dann.
1: Wenn er sich da aus seiner Seeche wickelt.
0: 20 Pullen Leergut von ihm vom Bau runterrollen lassen.
1: Aber nur Dosen, weil nur Dosen. Dosenbier macht schlau. Danke Volkssturm übrigens dafür nochmal.
0: Das stimmt. Ja.
1: Nee, war nicht Volkssturm, die haben Bier trinken, ist wichtig. Ja, das ist genau dasselbe.
0: Das ist ungefähr vom Niveau her.
1: Vom Nivea. Apropos Nivea. Ach. Ach, irgendwie läuft es noch nicht so ganz hier. Es ist Sonntag, nee, Sonnabend früh, 20. Juni, 8.22 Uhr. Ich habe gerade hier vier Hip-Hopper aus dem Studio rausschmeißen müssen, die eine 7-Stunden-Session gemacht haben.
0: Dafür sahen die aber erstaunlich gut aus.
1: Ja, also du hast den Tisch nicht gesehen gehabt, was dort alles drauf stand.
0: Haben die gekifft?
1: Nee, Bier stand zumindest da.
0: Bier?
1: Bierflaschen,
0: aber ja. Hip-Hopper trinken doch kein Bier.
1: Vielleicht müssen sie ein bisschen runterzukommen oder so.
0: Jetzt werden die also, auch noch
1: sauber. Sahen am Ende erstaunlich gut aus nach den 7 Stunden. Das muss man ihm wirklich zugestehen dort und waren ja auch, erinnert zumindest nicht mehr der Jüngste.
0: Haben die hier ihre Sendung in den nächsten 2 Jahren aufgezeichnet? Weil wir hatten das ja immer vor, dass wir einfach bis zum Jahr alles durchproduzieren.
1: Also ich komme jetzt nicht gerade auf den Namen, aber hat er mir gesagt gehabt, also sie haben dort 4 Leute oder 5 Leute und die alle in einer Stunde unterzubringen ist ein bisschen blöde und da haben sie gesagt, dann machen wir mal so eine längere Session, wo wir das alles mit reinbringen. Ich denke, die werden das dann auf 7 Stunden oder 7 Sendungen. Also die haben es am Ende geschafft. Die sind mit dem Jahr durch jetzt, ne, aufgeteilt haben.
0: Wir auch. Wir müssen halt top aktuell uns irgendwelche...
1: Er kam dann noch auf die Idee, sagt, er könnte das irgendwie so als Schichtdienst machen. Der eine von um 10 bis um 3 und die anderen von um 3 bis um 7 dann.
0: Ja.
1: Naja. So wird halt gearbeitet in Chemnitz, nicht wie in Dresden.
0: Nee.
1: Mit den 2 da mit, haben wir
0: also
1: aber...
0: Da muss ich sagen... Also das war auf der einen Seite, ja, die waren Gastfreundschaft.
1: Ja, nee, die haben uns einfach nur, ich sag's jetzt mal ganz ungeschützt in diesem Rahmen, die haben uns einfach nur gefickt dort.
0: Ja.
1: Also, hinkommen, schön, bisschen Honig ums Maul, wissen ja, dass mir so Kuchen und solchen Sachen, schöne Kai Jenny natürlich, Bier nicht abgeneigt ist. Ja, ins Ende vom Lied, du wirst abgekupfert, du wirst ja abgezockt ohne Ende. Na, es wird noch, ach wie toll und ach wie schön und hier und da und dort und das machen wir nochmal. Na, und was ist jetzt? Zur selben Zeit läuft bei Danny am Radio in Dresden genau eine Sendung zu dem Thema, was wir auch schon eigentlich schon seit Jahren mal machen.
0: Was nämlich, seit Jahren, wo wir eigentlich auch Lizenz drauf haben, ne?
1: Wir, ja, also es ist mit dem Daniel jetzt auch schon so eigentlich abgeklärt.
0: Wir sind der wahre Sender für das Bewerben von Punkrock-Festivals und da hat Dresden sich erstmal bitte hin anzustellen.
1: Zumindest auch für das Back to Future Festival.
0: Ja, Back to Future ist unser. Wir haben ja schon mit dem Erfinder gesessen und haben Baguettes gefressen.
1: Wir haben es Endless Summer dazu gebracht, aufzuhören.
0: Ja, haben wir alles hingekriegt.
1: Wir haben es Ain't Like You hingekriegt, dass die weitermachen. Ja. Das gibt es nächstes Jahr auch wieder eine Edition.
0: Ja. Ja. Wir, eigentlich wir. Ja. Nur wir, ganz
1: aber allein. Ich sag mal so, die kennen natürlich so, ach, das wussten wir nicht und hier und dann dort, aber ganz klassischer Ding, Unwissenheit schützt vor Strafe nicht.
0: Nee,
1: und ich werde das auch unserem Anwalt aus Soweto dort einfach mal übergeben.
0: Richtig.
1: Ja. Der wird sich da dann drum kümmern und der wird erstmal eine schöne Post kriegen.
0: Ja.
1: Du hast ja auch noch Kontakte zu einem Anwalt aus Hamburg, vermute ich mal.
0: Ich habe Kontakte zum Anwalt aus Hamburg, ich habe aber auch viel bessere Kontakte in die Dresdner Briefkartenmafia.
1: Oh.
0: Also, na, die können wir da auch mal, das ist gar kein Problem.
1: Was sind denn Briefkarten, meinst du?
0: Das sind Mafia-Strukturen, die kennt man hier jetzt nicht so. Das sind so die ganz Kriminellen.
1: Ach so.
0: Ich meine ohne Briefkarten, ich meine Briefmarkenmafia.
1: Ah, ja, nee, na, das, ja. Na,
0: das ist
1: ja. Nee, da habe ich auch schon mal gehört und da wird auch gerade ganz sehr davor gewarnt.
0: Richtig. Na,
1: das ist so diese Vorläufer der Krypto-Mafia und der Makro und Nakro.
0: Genau.
1: Und
0: das sind die, wo es noch analog war.
1: Wo es aber richtig zu verhalten geht.
0: Richtig zu verhalten, nicht klar.
1: Also,
0: das sind ja, das mit den Jungs ist nicht zu spaßen.
1: Ja, also ich weiß nicht, Falk, vielleicht solltest du, wenn dir wirklich was an deiner Gesundheit liegt und vielleicht auch, ja, also du hast 2 Möglichkeiten wieder, oder ihr 2 habt 2 Möglichkeiten.
0: Ja, ich denke,
1: ihr
0: das
1: kommt
0: hier
1: her, entschuldigt euch einfach bei uns, ne? Mit natürlich gewissen, wir werden dann die Bedingungen schon nochmal mit euch mitteilen hier. Es ist ja analog auch zu diesem Konflikt Iran-USA jetzt zu betrachten.
0: Ja. Na? Das ist exakt dasselbe.
1: Also wir sagen jetzt auch nicht, wer ist, weil in diese Nesseln setzen wir uns nicht, so blöd ist immer nicht. Aber es ist schon, also das ist einfach nicht akzeptabel.
0: Ein Gruß nach Dresden, es ist kein Spaß
1: Gruß
0: mehr.
1: Nee, das ist kein Gruß. Eigentlich wollte ich einsteigen mit Bone Crusher, We Warning You, weil ich denke, das trifft es eigentlich auch besser. Na? Aber
0: Also ich denke, Entschuldigung, wir machen ist das Mindeste, Gastgeschenke in reichlicher Art sind obsolet.
1: Also ich weiß nicht, ob die als Gast nochmal her, es ist einfach erstmal so eine, die müssen aber so eine gewisse Demutshaltung hier schon an den Tag legen.
0: Genau.
1: Na? Ja. Also
0: jetzt in der Post-Kulturhauptstadt Area, wo Chemnitz ja hier zur Weltmacht aufgestiegen ist,
1: müssen
0: die eh gucken, wie sie.
1: No, also mit diesem Kosmos-Festival 2026, reden wir dann nochmal drüber. Wir haben ja am Ende jetzt erstmal hier den Auftrag mit dem Back to Future drüber zu reden.
0: Achso, wir müssen jetzt den Geneigten oder die geneigte Hörerin aufklären, die klauen uns eine Sendung. Die machen eine Sendung zur gleichen Zeit, zum gleichen Thema.
1: Na?
0: Und das geht so, ne?
1: Also, das ist, wie gesagt, nicht akzeptabel und das ist, also. Ja. Na, ich schreibe dann gleich mal unserem Anwalt in Seveto.
0: Richtig.
1: Ja. Ja.
0: Also Back to Future.
1: Back to Future. Wir haben auch gleich mal angefangen mit Dead Honeggers aus Leipzig.
0: Ja, mit dem Song Pegida. Gibt es die eigentlich noch?
1: Wem? Also Pegida? Dead Honeggers? Lutz Bachmann? Keine Ahnung.
0: Lutz Lachmann,
1: ja, der war doch irgendwie nach Spanien mal abgedriftet. Dort wollten sie ihn rausschmeißen, aber anscheinend hat er es doch noch so ein bisschen.
0: Pegida.
1: Ja.
0: Das ist so richtig, wenn man was dumm Sachsen
1: beschreiben will. Patriotische Europäer gegen die Islamisierung des Abendlandes. Also da kannst du mal so Marketing-Experte wirklich mal dazu eine Scheibe
0: abschneiden. Klar, da kann der. Also das ist die hohe Schule.
1: Ja, das Dresden halt, ne? Merkt man.
0: Wenn es nicht so traurig wäre, ist natürlich. Also meine Schwester oder so, die kommt aus Radebeul, die sagt, ich stand damals vor meiner Stadt und dachte mir, ich muss ausziehen.
1: Wär's mal lieber, ne?
0: Ja,
1: na, die macht das. Weil die wohnt ja jetzt wirklich in der Nähe einer Stadt von Verbrechern und Halunken.
0: Ja, genau.
1: Ach, oh, das ist ein Übergang. Jetzt hab ich schon grad gebergt,
0: ja. Das ist ein Übergang.
1: Also, holy moly, das war Versager und Halunken, aber das ist wirklich, also, das war jetzt unbeabsichtigt.
0: Spielen wir das jetzt etwa auch?
1: Das könnte man eigentlich machen, weil die spielen also, ja auch beim Back to Future.
0: Mögen wir denn diese Band?
1: Ja, du hast mich ja, das ist die einzige Band, auf die du mich gebracht hast, mich mit der mal intensiver zu beschäftigen.
0: Und ich möge die ganz sehr und vielleicht können wir doch mal über den Kontakt von Back to Future mal vielleicht, kommen die mal nach, die sollen mal nach Chemnitz kommen.
1: Ja, da brauchst du nicht über Back to Future, da brauchst du einfach nur anfragen, aber wie es so ist, du wirst wahrscheinlich dort nur
0: Absage
1: kriegen. Nee, du wirst hier nur im Pack mit Novichok und Kollaps und weiß nicht, wo der Sänger dort auch noch überall mit drin rumspielt.
0: Ich würde dir aber mal den Auftrag erteilen, wenn du das Aufträge annimmst, von mir entgegennimmst. Ich würde dir auch noch mal per PayPal 3 Euro überweisen.
1: Das sind dann bloß die Zinsen von deinem, was du mir noch schuldest.
0: Aber die müssen wir mal machen. Ich will die mal in Karl-Marx-Stadt sehen.
1: Das können wir auf jeden Fall. Aber vielleicht muss er erst mal jetzt in Karl-Marx-Stadt hören. Nicht nur zum ersten Mal. Gewohnheitstrinker.
0: Spielen wir öfters.
1: Ja, gerne mal. Öfters ist was anderes, aber wir spielen sie gerne mal. Versager und Halunken. Ne? Deshalb eben diese Überleitung. Und ja, das trifft eigentlich auf die zwei Pappnasen dort in Dresden.
0: Ja, richtig.
1: Drauf zu. Aber jetzt müssen wir erstmal kurz diese Enttäuschung, ist ja doch Enttäuschung sagen. No, also Ärger entwickelt sich dann erst später zu diesem Emotion. Ja, und dann wird es zum Hass. Ja. No, ganz klar. Da würde der Novichok wahrscheinlich ganz gut reinpassen.
0: Richtig.
1: Oder was habe ich von denen hier mit? Lass mal durchgucken hier. Da habe ich gar nicht mit, weil die hat man in letzter Zeit zu oft gehört gehabt.
0: Ja.
1: Nein, wir wären schon irgendwie hier. Ja, Kollaps, genau. I think we are fucked. Das wäre dann eigentlich auch noch.
0: Ja.
1: Na, aber
0: Gewohnheitstrinker. Von Contra Records, oder?
1: Nee, die sind auf Randale.
0: Randale.
1: Novichok ist Contra, ja.
0: Okay.
1: Gut.

0: Ja, lass uns mal alles lalalan
1: Ja,
0: hier.
1: vor allem klingt das übel sächsisch. Lalalan.
0: Ja,
1: Aber die kommen ja
0: der.
1: eigentlich aus Polen, nee, aus
0: Ja,
1: Freiburg, nee, als
0: ja.
1: irgendwo
0: Baden
1: Baden.
0: ist das dort.
1: Weiß ich. Und du
0: Unten hier.
1: verwechselst das ja immer.
0: Ich habe das einmal
1: Einmal,
0: verwechselt,
1: aber
0: nur bei einer anderen Band.
1: das hat ja auch Wogen. Wogen hat das ja
0: Ja,
1: mit
0: ja
1: eine
0: aber
1: Bugwelle.
0: Du bleibst halt im Gespräch.
1: Ne, so, ja, Herr
0: Ja.
1: Trump. Ja, Herr Trump, falsche Tatsachen im Radio rausposaunen und dann.
0: Ja, und zack bist du
1: Zack, bist du
0: Thema. Nicht nur Mode, sondern Thema.
1: Herrscher der Welt.
0: Ja, ist auf jeden Fall. Ja, also
1: Ei, das Krache.
0: Gewohnheitstrinker,
1: Ja.
0: auch beim Back to Future. Ich guck gleich mal, die haben ja schon die Tagesrunning-Order draußen. Wann die spielen, ich glaube, die sind, ja, am Sonnabend spielen sie.
1: Sonnabend.
0: Sonnabend,
1: Was haben wir festgestellt?
0: 18.07. 26 Tagen wäre das schon.
1: Was haben wir
0: Oder jetzt, am
1: festgestellt?
0: Ende ist es in 24 Tagen.
1: Wir haben festgestellt, dass das ganz schön sich verjüngt, hä? Das Back to Future.
0: Ja.
1: Es verjüngt sich, es wird ein bisschen Mainstream, aber nicht bösartig
0: Nee, du
1: mainstreamisch.
0: musst ja irgendwie ein paar
1: Muss
0: Kittys schon
1: ja,
0: ziehen und die
1: ja.
0: kannst du halt nicht mit hier, ja, Gewohnheitstrinkern
1: Gewohnheitstrinker.
0: oder Novichok oder ja, sondern da musst du schon mal.
1: Da musst du schon mal einen
0: Oh,
1: auspacken.
0: Schleimkeim tust du damit noch nicht, ja.
1: Nee,
0: Obwohl es
1: Schleimkeim.
0: mittlerweile so ein bisschen wieder ein Name wahrscheinlich ist, die.
1: Ja, die stehen ja auch oben als Headliner mit,
0: Ja, ja,
1: oder?
0: ja.
1: Also
0: Also
1: so als
0: ziemlich weit oben.
1: Als Eyecatcher.
0: Der letzte Headliner, so übrigens letzte Woche dann hier Casualties,
1: Ja.
0: haben sie dann sich noch mit rangezogen gehabt und oh, eine solide Sache.
1: Ja, ist eine gute Mischung, finde ich auch. Was kostet denn das Tagesticket?
0: Oh, das weiß ich noch nicht, das hab ich jetzt hier noch
1: Das
0: nicht. Geld wahrscheinlich.
1: recherchieren wir dann mal,
0: Ja,
1: ne? So.
0: mal sehen.
1: Ja.
0: Was?
1: Was haben wir jetzt, eine Kunstpause oder was?
0: Das war jetzt so ähnlich wie eine Kunstpause war das gewesen, weil du heute eben so schlecht vorbereitet bist, ne?
1: Wieso bin ich so schlecht
0: Ja, weil
1: vorbereitet?
0: du, eigentlich bist du nie vorbereitet.
1: Doch, es ist schon mal dann Zehner ins Straßenschwein
0: Geflößen.
1: geflossen.
0: Ja, was haben wir bei der letzten Sendung, was war denn da der Unsinn gewesen? Die Zwehe, das sind leider
1: Na,
0: zwei,
1: die
0: ne? Ja.
1: Zwehe. Die ganze Sendung.
0: Du müsstest schon mal also mit den Kassensturz jetzt so nach einem halben Jahr ungefähr mal machen, was jetzt dort irgendwie überhaupt.
1: Na, 50 Euro sind drin.
0: Ja, das kann ich mir selber zusammenreimen. Und jetzt mit der Sendung sind 6 Euro dann
1: Ja.
0: wahrscheinlich dort drin.
1: Na, das
0: Aber
1: wäre der Kassensturz.
0: was waren denn alles jetzt dort hier?
1: Ach du Scheiße, du
0: Ja,
1: kannst mich
0: jetzt
1: ja.
0: ist das ist nämlich dort.
1: Da müssen wir alles nochmal nachhören.
0: Ansonsten kriegen wir auch wieder mit unserem Anwalt Probleme.
1: Naja, aber ich möchte trotzdem
0: Aber
1: den
0: der wird sich
1: Vertreter.
0: jetzt erstmal gesund stößen mit dieser Dresdner
1: Ja,
0: Geschichte hier, mit
1: also
0: diesem.
1: das wird ein Fall.
0: Ja,
1: Ja.
0: da erfreut er sich schon. Ich habe ihm schon geschrieben gehabt hier.
1: Ja.
0: Und dadurch Soweto ist ja auch keine Zeitverschiebung hier,
1: Ja.
0: auf der Südhalbkugel. Und der,
1: Ja.
0: vielleicht, ich weiß nicht, ob er gerade auch in Kabul dort am Nationalgericht gerade irgendwie ist und dort eine Verhandlung führt, aber
1: Naja, die wird er absagen, weil er ja
0: ich
1: für
0: denke auch
1: uns,
0: das
1: das
0: nur,
1: ist,
0: weil
1: denke
0: der
1: ich, ist dem
0: weiß, dort
1: wichtiger.
0: in Dresden,
1: Na,
0: dort wo regiert wird, na, oder verprasst wird das ganze Geld, da ist auf jeden Fall was zu
1: Richtig,
0: holen.
1: ne?
0: Und der ist schon das. Der ist heiß wie Omas Pitbull.
1: Chemnitz wird es erarbeitet,
0: Ja.
1: in Leipzig wird es verwaltet und in Dresden bei den Pappnasen wird es ausgegeben. Das merkst du, ne?
0: Naja.
1: Dann, die haben keine eigenen Ideen. Kulturhauptstadt ist damals unnicht geworden, mit denen
0: Ja,
1: sind sie
0: siehst du?
1: rausgeflogen, schon in der ersten Runde.
0: Ja, vielleicht ist das auch so eine Retourkutsche jetzt hier.
1: Ja,
0: Ne?
1: das könnte
0: Die
1: sein.
0: wären gerne Bestandteil der Kulturhauptstadt, wären gerne so.
1: Ja, wie mir halt, cool.
0: Ja, erfolgreich wollte ich jetzt nicht sagen.
1: Erfolgreich, gut aussehend und intelligent. Das kann eben nur in Chemnitz
0: Ja,
1: erreicht
0: aber du
1: werden.
0: musst mal gucken, wir reden von uns beiden, noch nicht nur
1: Ja.
0: von mir.
1: Nee, nee, von uns beiden.
0: Na,
1: Naja.
0: und da aber dann, was hast du denn gerade gesagt?
1: Halt
0: Ne?
1: die Schnauze.
0: Ja, nee,
1: So.
0: das habe ich nicht gesagt.
1: Gut. Ja, also wir wollten als nächstes machen, was?
0: Na, als
1: Violent
0: nächstes,
1: Times.
0: ja, dann wolltest du machen, dass
1: Ja.
0: hier der Hesse, Alarm der Hesse komme,
1: Ja.
0: könnte man jetzt sagen, oder die Badesalz ihre Erben. Die waren Vertreter der Eintracht Frankfurt.
1: Wie ist denn dieser unsägliche Ministerpräsident, die den früher
0: Oh,
1: hatten?
0: die haben viele gehabt in Hessen. Robert
1: Oh.
0: Koch? Nee,
1: Ja,
0: nicht.
1: Robert Koch,
0: Nee,
1: den nicht.
0: nicht Robert, Robert Koch-Institut, das war der mit
1: Nee,
0: der,
1: aber
0: ja.
1: Koch hieß er doch auch,
0: Koch,
1: aber einen anderen Vornamen, glaube ich. Dieser
0: ja.
1: Grauhaarige mit Brille und diesen
0: Genau.
1: komischen Franden im Gesicht, ja.
0: Genau. Schorsch?
1: Schorsch?
0: Schorsch
1: Nee.
0: Koch? Oh, ey.
1: Koch, find mal raus. Also, wir müssen rausfinden, was die Tickets
0: Das
1: kosten und wer Ministerpräsident in Hessen war.
0: Da warte mal, also das lasse ich jetzt nicht so auf mir sitzen.
1: Der Hesse
0: Dort
1: kommt
0: hier.
1: hier mit Ringo, Appleboy, oder? Appleboy und.
0: Ja, und grüne Soße.
1: Und grün. Also, Hessen ist so ein Bundesland, was es eigentlich nicht braucht, oder?
0: Naja, es ist schon geschichtlich bedeutsam. Ne? Roland.
1: Roland Koch.
0: Professor Dr. H.C. Mült Roland Koch.
1: Echt,
0: Ne?
1: der war Professor Doktor?
0: Ja, naja, nee. Wer weiß, wo er sich das Ding hatte.
1: Nachbauen lassen.
0: Geköfen,
1: Bestimmt in Dresden.
0: geköft, ne?
1: Dre
0: Warte mal. Guck schnell
1: Was waren
0: mal.
1: denn seine Affären? Seine Ach, ich habe übrigens die Tage Philipp Amthor getroffen. Das ist witzig.
0: Ja, das glaube ich. der größte Fan der heute schon. Also er hat ja wirklich auch Humor, das muss also man ihm, denke ich, mal dort lassen, auf jeden Fall.
1: Ich bin ja nur kein CDU-Fan, aber Philipp Amthor ist schon, also du musst in dem Alter schon so geistig fit sein, dass du dort auf dem Niveau argumentieren kannst und dann aber ohne witzig.
0: Ja.
1: Und wenn der die AfD im Bundestag zerlegt, das ist besser als jeder linke Politiker oder als irgendjemand.
0: Besser als Alice Weidel bei News und wie sie alle heißen.
1: Also das ist großes Kino, was der da ablässt. Und der war auf einer Podiumsdiskussion ins Nabel rumgelatscht, ne, wie es halt auf so öffentlichen Veranstaltungen ist. Aber du musst abliefern können. Ich weiß nicht, wie alt der ist. Also aussehen tut er wie 16. Also da wird der ja nun nicht mehr so jung sein.
0: Naja.
1: Aber viel über 30 ist er ja ohne.
0: Und das ist doch auch.
1: Und wie der auf der Bühne wieder argumentiert hat, also es ist schon, der nimmt Wörter in den Mund, die klingen übelst intellektuell, aber wirken arrogant, also es ist schon sehr beeindruckt.
0: Philipp Amthor, 1992 in Uckermünde geboren.
1: Uckermünde ist ein Ossi?
0: Hm, ja. Einer
1: von uns?
0: Ja.
1: Oh, Wahnsinn.
0: Das könnte schon fast der Enkel von Angela Merkel sein. Ne?
1: Das ist bestimmt.
0: Vielleicht war es der Sohn.
1: In Uckermünde, das ist doch auch, das ist doch in der Uckermark.
0: Sagt ja der Name Uckermünde schön.
1: Das ist ja.
0: Wenn es in der Altmark wäre, wäre er ja in Altmünde wahrscheinlich.
1: Das ist bestimmt irgend so ein das ist so ein Überwurf.
0: Ein Überwurf?
1: Naja, das haben wir bei Hunden gesagt, wenn da neun rauskommen,
0: so,
1: kommt doch das zehnte Hündlein raus, was ein bisschen anders ist.
0: Nee, er hat auch so eine bewegte Familiengeschichte, also alleinerziehende Mutter und sowas. Mhm. Und Philipp Amthor macht ja immer so diesen Eindruck, so dieser letzte Loser vom Schulhof, ne?
1: Ja.
0: Denn sie alle dort nochmal irgendwie dann auch noch der vorletzte Loser ihn dann einfach nochmal mit dem Gesicht in die Fitze geditscht hat.
1: Ja.
0: So einen Eindruck macht er dort. Und da hat er sich aber wahrscheinlich hochgekämpft gehabt.
1: Naja, einfach weil
0: dass er jetzt schnippen kann und dann ditchen Leute manche in der Pfütze.
1: Naja,
0: ja, irgendwas für euch zwei da drüben in Dresden.
1: Das ist ja bei der Heute-Show legendär gewesen. Der konnte ja als Angel Paroli bieten und das musste er erstmal hinkriegen.
0: In Torgelow ist er aufgewachsen.
1: Torgelow?
0: Greifstadt.
1: Das ist doch richtig. Das ist doch, da willst du doch gar nicht wohnen. Also ich habe, wenn ich mal richtig Ruhe brauchte und kein Handynetz und überhaupt keine Menschen sehen wollte, bin ich in der Uckermark gefahren. Also es ist wunderschön dort. Fahrradfahren ist jetzt eine Herausforderung, weil du ja eigentlich fast dich nur draufsetzen brauchst und rollst. Das geht ja nur bergab in jede Richtung.
0: Uckermünde ist nicht Uckermark, ne? Das muss man auch mal jetzt, da muss jetzt mal so deine Heimatkunde 15
1: Warte mal, aber Torgelow ist ein bisschen weiter schon Richtung.
0: Also geboren in Uckermünde und das ist Greifswald. Vorpommern-Greifswald ist das erstmal.
1: Richtig, so, aber das geht ja unmittelbar.
0: Und Torgelow ist auch Vorpommern-Greifswald. Ja. Die haben doch diese Kreisreform alles dort irgendwie gemacht. Da haben die nochmal neu zusammengeschnitten und sowas. Auf jeden Fall Nordosten von Deutschland.
1: Also, finde eine schöne Ecke da oben, definitiv. Aber
0: ohne Frage, dort wäre auch mal. Also, Torgelow war, glaube ich, immer zum Konzert oder so. Der Spießer auf jeden Fall auch bei OHL.
1: Bestimmt. Schöne Grüße an den Herrn Spießer.
0: Ja, und OHL natürlich.
1: OHL, genau. Aber da oben ist halt nichts, außer dann im Sommer die Touristen, die da an der Ostsee durchfahren.
0: Ja, oder die dort denken, sie kommen jetzt an der Ostsee und dann dort leer bleiben.
1: Ja, das ist da auch, wenn du dann Richtung Osten rüber guckst, Stettiner Hafen, der ganze Rotz ist da dort alles.
0: Ja, aber schön Bullenmarkt.
1: Ja, nicht nur ein bisschen Schlupperkofen.
0: Dort Stettin, da habe ich
1: Kippenkofen.
0: Da habe ich mir meine ersten Kassetten gekauft gehabt auf dem Markt dort.
1: Stettin ist eine wunderschöne Stadt.
0: Also 92, ich habe es noch nie so richtig.
1: Ah ja, ist schön, gefällt.
0: 92 ist das erste Mal dort gewesen.
1: Und auch das Stettiner Haf ist wunderschön. Und dann hast du ja dort oben, da hast du eine Armee-City gehabt von der NVA. Eggesin.
0: Ah, ja.
1: Keiner will nach Eggesin. Ja. Und dann fährst du dorthin, gefühlt mit dem Fahrrad, zwei Tage unterwegs und bist halt wirklich im Niemandsland. Aber es ist geil. Es ist.
0: Ja. Ne. Stettin übrigens, Analogs.
1: Ja.
0: Kommt dort her.
1: Ja.
0: Unsere polnischen
1: Freunde. Also Philipp Amthor abgearbeitet, Roland Koch abgearbeitet, Professor Dr. H.C. Roland Koch.
0: Hm.
1: Was ist ein H.C.?
0: Honorares, also irgendwie so ein Honorarprofessor ist das, glaube ich, oder so.
1: Naja, alles
0: klar. Ja. Also wir können jetzt jeden Scheiß hier nachgucken und euch erzählen, aber am Ende haben wir es nach dem Lied schon wieder vergessen, was wir euch erzählen wollten und ihr wahrscheinlich auch und somit wird es niemanden großartig interessieren.
1: Also
0: wir machen erstmal
1: Violent Times.
0: Violent Times aus dem Land von Appleboy und Grüner Soße und mit Lyrics von Wolfgang Goethe beeinflusst wahrscheinlich.
1: Selbstverständlich.
0: Selbstverständlich und ja, Grüße gehen ans Lafko raus.
1: Ahoi.
0: Ahoi.

0: Ja, Sittlings in Frankfurt. Und das dann am, warte, wann spielen die gleich? Violent Times, die spielen gar nicht. Ah ja, doch. Oh, ich und meine Brille, das ist echt so eine
1: Lesehilfe.
0: Nee, das ist die richtige. Das ist nicht nur die Lesehilfe, das ist die richtige Brille. Da haben wir schon einen Fehler entdeckt, die spielen gar nicht.

0: alles eine Suppe.
1: Da war Violent.
0: Da war Violent in den endlosen Times verschwunden. Ach, was für ein
1: Aber ich merke ja, schon also mehrere Fehler heute. Ne? Ich merke hier, also erstmal ist das witzig. Wir machen ein Line-Up, was auch so die Jugend bewegt mit Butterwege, ZSK.
0: Soll,
1: und
0: soll.
1: Acht Eimer Hühnerherzen, die ich auch übers Feier, gefallen mir sehr gut, haben auf dem Kosmos richtig abgerissen. Letztes Jahr Kosmos kommen wir dann noch dazu. Oder vor 2 Jahren haben die, glaube ich, gespielt.
0: Egal,
1: wir haben oben Miramar-Bühne nachmittags um 3 echt voll gemacht.
0: Das war das Jahr vorher.
1: Das war das Jahr vorher, ne? Da war oben richtig viel
0: 24.
1: Los, acht Eimer Hühner. Übrigens eine Empfehlung von uns auch gewesen, ne? Da haben sie mal auf uns gehört, was sie jetzt nicht mehr machen. So, aber hier in Gotha gibt es einen Laden, das ist doch, ja, das ist doch Schleimkeim. Die
0: stehen
1: ja auch dort, ne?
0: Ja.
1: So. Mach dich doch selbstens kaputt. Können wir schreiben, Herr Schmeling, in der Playlist?
0: Das können wir machen, wenn wir das wollen.
1: Wir wollen es aber
0: machen. Machen. Aber es soll ja ein bisschen herausfordernd für dich sein. Es soll ja nicht immer nur, dass du alles hinpräsentierst, sondern du sollst dich auch auseinandersetzen. Und das fängt halt auch bei der Rechtschreibung an. Und nur weil du damals die LRS-Klasse auch nicht geschafft hast, na, heißt das nicht, dass ich dich jetzt dort fordere und vielleicht auch nochmal irgendwie hinkriege.
1: Aber ich muss mal sagen, zur Band Schleimkeim ist ja nur, ist ja schon tausendmal alles erzählt. Na, da wissen wir, dass wir seit 1980 Fans sind und dass auch und Otze seinen Vater erstochen hat und
0: erschlagen
1: und dass es ja einen Film über den gab und das Stasi-Vorwürfe und nöcher. Aber die Band haben uns ja so um die Nachwendezeit, ich glaube, in 90 hatten die das Album Abfallprodukte der Gesellschaft rausgebracht. Also da ist ja viel gesagt. Und dann denkst du, wie die ganzen Bands, dass das so in der Versenkung verschwindet. Dann habe ich die aber mal in den 2000ern noch mal gesehen. Da hat dann schon der
0: Schneider, wir haben die in Chemnitz haben wir die gemacht.
1: Wir haben die im AJZ gemacht. Und da habe ich gedacht, oh krass, das ist ja wie im Gruselfilm. Es wird es die Band plötzlich wieder geben.
0: Mhm.
1: Und dann hast du aber schon gemerkt, naja, so, das ist so, das ist halt nicht dasselbe. Ne? Es war halt irgendwie so wie, ja, war schön, aber eben.
0: Nee, es war eigentlich gut. Wir hatten ja dort Einlass gemacht gehabt. Ja.
1: Das war okay, und aber ich habe mich so, ich habe gedacht, geil, klingt wie Schleimkeim, ist Schleimkeim. Aber,
0: und da haben wir den Leuten, die dort über 40 waren, die sollten uns ihren Ausweis zeigen und die haben wir für die Hälfte vom Preis reingelassen gehabt.
1: Das stimmt, das stimmt.
0: Die wollten es viele gar nicht so loben. Ja, das weiß ich nicht, den Ausweis durch sowas auf.
1: Aber die Band kommt immer, also ich sehe die permanent irgendwo wieder spielen. Also, und das sind aber meistens gar nicht so Veranstaltungen, wo nur alte Menschen hinrammeln. Sicher auch. Also, ich bin aber auch relativ häufig wieder, finde ich.
0: Ja, aber irgendwann ist das Ding auch durch, wenn du nicht irgendwas Neues rausbringst,
1: ja,
0: weil...
1: Die, nee, ist ja richtig, aber die stehen ja dort oben trotzdem wieder in der Spalte ganz oben. Ist das jetzt so für die Alter?
0: Ich denke, das ist für die Alten, die dann bei diesem Bierjöger, was ja dort auch so eine große Nummer sein soll, dann ja,
1: Schleimkeime hören, oder
0: fit, sind, okay, fit sein wollen. Obwohl, warte mal, wen spielen die? Das habe ich noch irgendwie erkannt. Schleimkeim. Er hätte das wenigstens mal alphabetisch hier drauf machen können. Die, Freitags spielen die.
1: Freitags.
0: Mit diesen unsägischen ZSK zusammen. Das ist ja auch deine Band, ZSK.
1: Das ist ja auch. Nee, es ist scheiße, es ist eine Drecksband, aber ich finde die wichtig. Ich muss sagen, die machen einen guten Job bei dieser Kein Bock auf Nazis-Kampagne. Das ist toll. Wobei man da auch manchmal denkt, ja, komm.
0: Lass mal die Kirche im Dorf.
1: Lass mal die Kirche im Dorf und ein bisschen Show ist auch dabei und sich selber, also so ganz so toll bist du auch, ne?
0: Nee.
1: Also von daher. Aber Schleimkeim, machen wir es doch gleich mal.
0: Ja, hab ich jetzt
1: mit ihrem,
0: auch schon.
1: Mit ihrem Überhit.
0: Ja.
1: No, also in Gotha gibt es einen Laden.
0: Ich glaube, den spielen wir fast jedes Mal, aber der ist halt einfach auch noch geil.
1: Hast du die Live-Version?
0: Natürlich.
1: Aus wo? Wo aufgenommen?
0: Na, bestimmt nicht in Dresden.
1: Nee. Ja, liebe Dresdner, ne? Wir haben Musikgeschichte geschrieben.
0: Das ist wirklich eine der besten Live-Platten, also von der Qualität her, finde ich, die im Punk-Bereich, im Deutsch-Punk-Bereich dort mit veröffentlicht wurde. Und das
1: in der
0: Zeit, ne?
1: Und das in Kamarkstadt.
0: Und das in Kamarkstadt.
1: Na, wo es schon Chemnitz hieß.
0: Ja, da war es schon wieder vorbei.
1: Ja.
0: Das ist Goethe, Kamarkstadt.

0: Warst selber live dabei.
1: Ja, hatte ich gehört gerade. Dieser eine Pfiff, das warst ja, doch du.
0: Das war ich. Ja. Da habe ich gejubelt und gepfifft.
1: Gepfifft.
0: Da war der schön besoffen. Wann macht er das?
1: Da hat er doch mit hier Bierflaschen werfen.
0: Klar, und so, ne? Ja, werft mal mit Bierflaschen auf mich. Wer keine Bierflasche auf die Bühne wirft, wird rausgeschmissen.
1: Ja.
0: Das war der legendär. Ist auch auf der Platte drauf.
1: Stimmt. Hörst du? Also alles, wie gesagt, ist sehr gut. Und vom Sound her.
0: Zeitdokument sonders gleich.
1: Perfekt, ne? Ja. So was kann Dresden halt bieten.
0: Nee,
1: was kriegt ihr? Ultima Thule live in Dresden in Brenner, also in so 96, ne? Prima.
0: Prima.
1: Habt ihr es hingekriegt.
0: Ja, jetzt zum verjugendlichten Line-Up von der Herr Schmeling. Genau, keine Band, na gut, Made of Ace vielleicht.
1: Nee, die sind auch schon.
0: Mehr so
1: also ich weiß nicht, ob diese, also alles, was mir jetzt nicht sagt, das sind wahrscheinlich solche Bands, die jugendlich sind. Also
0: naja.
1: Eine übelste Überraschung, wo ich dachte, oh, das müsste da vielleicht mal doch die Schnirre beschäftigen, diese Clayface, das ist für mich, ist das so ein bisschen diese... legitimen Nachfolger oder, nee, nicht mal Nachfolger gibt es ja auch noch, sondern der Sohn, das kleine Kind von Hammerhead. Vom Sound her.
0: Ehrlich?
1: Und auch von den Texten her. Na,
0: mach
1: also,
0: die doch, dann machen wir die doch gleich
1: mal. Machen wir mal Clayface.
0: Weil das habe ich auch, da wollte ich dich fragen, kenne ich nicht. Ich finde den Titel des Songs schon geil. Der Typ aus dem Vertrieb.
1: Naja, das ist Hammerhead, ne? Ist also hier,
0: mega.
1: Opa war in Ordnung. Oder
0: aber ist das jetzt bloß eine Vermutung oder ist das so?
1: Was?
0: Dass die mit Hammerhead was zu tun haben.
1: Es ist eine Vermutung, ist das. Aber wenn du dir das anhörst, dann wirst du wirklich merken, hallo, das habe ich doch schon mal gehört.
0: Aber Hammerhead, die waren doch mal jetzt, die sollten doch im Chemnitz mal im Dings spielen, im oder haben sie sogar. Ach mhm. Oh, Mensch, Spalboa, weißt du, früher, nee, da waren ja dort, Spalboa war doch früher auf dem Sonnberg unten, wo jetzt dieser...
1: Subway One, meinst du?
0: Nee, das war Nation. Nikola Tesla. Tesla.
1: Ach so?
0: Ich glaube, da haben die gespielt, ja.
1: Nee, haben sie nicht. Also das
0: aber die waren fürs IOZ angefragt, für irgendwas, und dann waren die aber aus irgendeinem Grund pissig. Das lief damals über den Hendrik Hartlich.
1: Ja.
0: Und dann haben die aber, dann sollten die Klubbe im
1: nee,
0: Nikola Tesla
1: hat
0: spielen.
1: Nicht, gespielt,
0: aber Goldene Zitronen haben dort gespielt, was auch geil war.
1: Das weiß ich nicht. Nee, die waren pissig, weil die waren das letzte Mal in Chemnitz als Vorband von Yuppieside.
0: Ja.
1: Und dort waren die erstmal ganz sehr entsetzt über den Eintrittspreis. Aber das lag ja nicht am IOZ, sondern das lag an dem Veranstalter, die das dort gemacht hatten. Weil die sagten, also für so einen Eintrittspreis würden wir nicht spielen. Ne? Da würden wir auch nicht irgendwie als Gäste hinkommen oder so. Und da haben wir das mit denen dann irgendwie. Mit uns selber waren die alle zufrieden und happy. Und das ist
0: nee, aber, so was, aber wir hatten die angefragt für irgendwas und haben die eine Absage geschrieben, die war so ein bisschen fickt euch, aber liebevoll. Also das war
1: naja,
0: so,
1: ja,
0: ich weiß nicht, was da vorgefallen ist.
1: Weil die das nicht trennen konnten dort mit
0: AEZ
1: und externer Veranstalter.
0: Ja,
1: na, okay. Also wir als AEZ hätten dort irgendwie im Leben so einen Eintrittspreis dort aufgerufen, das war damals gut.
0: Aber es war sehr schade, ich hätte dich sehr gerne gesehen.
1: 2007 oder so war das gewesen, wenn wir dort hier Yuppieside und war ein geiles Konzert, aber halt eben,
0: Na gut, also Clayface, denkst du, ist der kleine...
1: Also Clayface kennt man mal, wenn man sagt, pass auf, für Hammerhead reicht's nicht bei uns hier, da machen wir mal Clayface. Aus Nürnberg sind die, glaube ich.
0: Der Typ aus dem Vertrieb.
1: Na, hören wir mal.

0: Ja, bei dir knarrt es ein bisschen.
1: Ich
0: Aber
1: habe ja irgendwas mit dem Kabel
0: na,
1: gemacht.
0: und wie haben wir jetzt kleine
1: Ja,
0: Kinder?
1: ja,
0: Wie hier,
1: ja.
0: als hätten sie die mit der Mutterbierflasche Milch aufgezogen,
1: Großgezogen.
0: rausgezogen. Der
1: Großgezogen.
0: uneheliche Sohn von Tobias, scheiße.
1: Naja, apropos, wir brauchen jetzt ein Lied. Also wir sind ja alte Menschen, ne? Und da müssen wir unsere Radiosendung immer so aufteilen, dass wir auch zwischendurch dem Toilettengang frönen
0: Ja, du
1: können.
0: bist jetzt ja
1: So, ich bin jetzt dran und
0: mit der Pionierblase.
1: deswegen jetzt spielen wir als nächstes eine Band. Eigentlich nicht ne, weil sie reinpassen, sondern
0: Weil es ein langes Lied
1: weil
0: ist,
1: so ein
0: das
1: langes
0: da
1: Lied,
0: hier.
1: dass man ja mal bullern und Kaffee holen
0: Ja,
1: kann, ne?
0: no.
1: So.
0: March aus Holland kannte ich auch nicht vorher.
1: Was ist denn das für ein Bandname, March? Hat das dort eine andere Bedeutung oder
0: Keine
1: ist
0: Ahnung,
1: das
0: wird vor allen
1: dann.
0: Dingen in Großbuchstaben
1: Ja.
0: geschrieben. Jetzt müsste man natürlich gleich erstmal wieder nachrecherchieren.
1: Weil vielleicht heißt der March auf Holländisch übersetzt irgendwas kiffen oder so. Weißt du, ne? Oder ist das ja weil
0: Bestimmt.
1: so nenne ich mich den März?
0: Ja, March, kannst du ja von marschieren, kannst ja auch sein.
1: Aber da wird es doch mit STA geschrieben. Achso. Ne, wir machen
0: Und,
1: ja
0: ja,
1: Deutschsprachig.
0: ja, ja, wenn du Merz im Deutschen, dann wird es mit E und R und Z geschrieben. Ich sage da E. Wirklich, der LRS-Klasse hat ja auch nicht geschafft gehabt. Dann haben sie nicht im Halbjahr, dann haben sie schon nach 2 Wochen haben sie
1: Na
0: rausgehalten, weil sie
1: klar.
0: sagen, es ist sinnlos.
1: Ja.
0: Ja, also, oh.
1: Na, du hast es auch nur geschafft ins Amt.
0: Oh,
1: Was ist
0: Erinnerung,
1: denn
0: das war mal Erinnerung.
1: das ist
0: Ich
1: hier?
0: überlege gerade, was denn da Arzt war ich gewesen
1: Die
0: gestern. Dann
1: große
0: Schlüsselradio habe ich auch. Große Hafenrundfahrt ist noch nicht dran. Bin noch nicht so alt,
1: Hast
0: dass
1: du
0: ich
1: die
0: die krieg.
1: Geschirrspüler ausgeräumt?
0: Habe ich gemacht.
1: Wieso bist du noch nicht so alt für die große Hafenrundfahrt?
0: Ab 50 kriegst du die bezahlt.
1: Ach so.
0: Ja.
1: Nee, da war ich noch nicht. Das habe ich
0: Ja,
1: auch
0: du
1: noch
0: bist
1: nicht.
0: ja auch noch. Ne, warte mal.
1: Ich bin 47.
0: Also, Female Fronted March hier. Ja.
1: Vielleicht hat
0: Und.
1: das eine Bedeutung, die mir ne.
0: News.
1: Oh, du atmest heute aber schwer. Kann das daran liegen, dass du gestern schwer gearbeitet hast?
0: Ich arbeite immer
1: Muss
0: schwer.
1: man wieder mal eine Lanze brechen, der Herr Schmeling und seine Crew. Das klingt aber unbescheuert.
0: Ja,
1: Hat
0: genau.
1: gestern wieder gekocht. Also Grüße gehen an alle Kochmenschen daraus. Ich will sie jetzt nicht alle namentlich nennen. Und es war delicious. Es war.
0: Delicious.
1: Es war. Mm, es war. Ich denke heute noch dran
0: So,
1: und.
0: so. Liebe Hörer, soll ich mal kurz auflöfen lassen?
1: Oh.
0: Buchstabier mal Delicious.
1: Nee, das kann ich nicht.
0: Ja.
1: Delicious. Aber es war. Also. Diss mich doch nicht, wenn ich dich mal lobe. Ne?
0: Ich
1: Das
0: kann
1: war.
0: damit schlecht
1: Es
0: umgehen.
1: war wirklich. Also, ich habe da heute Nacht noch drüber nachgedacht. Ich würde
0: Ja, wo du
1: nochmal
0: auf dem Klo
1: zurückfahren.
0: gesessen hast, ne?
1: Und
0: Ist
1: die haben
0: mir
1: wir
0: klar.
1: aufgegessen, ne? Also, es
0: Ja,
1: war
0: ey,
1: alle.
0: das war gut gewesen,
1: Das
0: ja.
1: war keine
0: Vielleicht kann man
1: Verschwendung
0: sagen, gut
1: gestern.
0: kalkuliert. So, du musst bestimmt das Klo, weil du hippelst schon so ein bisschen hin und her.
1: Ja.
0: Ja, eigentlich würde ich dich gerne noch ein bisschen zappeln lassen, aber.
1: Pinkel, ja.
0: Ja, das ist, ich muss ja noch einen Moschclip dann noch machen und
1: Ja,
0: dann
1: und
0: muss
1: das
0: ich hier
1: so
0: in
1: in,
0: diesem
1: so bei 30 Grad und Ringgeruch ist schon
0: ja, in
1: geil.
0: diesem Gestank hier dann sitzen. Und dann, gut, machen wir erstmal March. Ich glaube so ein bisschen Richtung Punk'n'Roll, energiegeladen,
1: Female
0: Richtung
1: Fronted.
0: ja, Nashville Posse und ach, keine Ahnung, aber macht auf jeden Fall
1: Dann hören wir die
0: Spaß.
1: ersten Töne an und gehen dann
0: Ja,
1: erst pullern.
0: na, warte mal, da musst du aber nochmal schnell gucken, wann die spielen, weil vielleicht sind die ja, gefallen die dir so gut, dass du sagst, da muss ich unbedingt zum Back to
1: Na,
0: Future.
1: du könntest ja
0: Ich.
1: mal rauskriegen, was die Karten kosten, wo der Vorverkauf geschaltet ist. Wir müssen ja auch unsere Informationspflicht mal ein bisschen
0: Ich
1: nachkommen. Wir werden ja
0: vermute
1: schließlich
0: mal,
1: bezahlt für teuer
0: Freitags
1: Geld.
0: spielen die auch, ne? Also da werden die bestimmt noch einen Anschlussgig am Sonnabend irgendwo haben.
1: Nö.
0: Nö.
1: Und du kriegst mal die Eintrittspreise raus.
0: Ja, mal sehen, ob mir das gelingt.
1: Ja.
0: So, March.

0: Da kam er jetzt gerade rein und sagte hier, Mensch, ich sag 20 Sekunden noch, war gut. Und da war mein erster Gedanke, was ist denn da auf der Strecke geblieben? Ich vermute mal das Händewaschen.
1: Nee, das hab ich, sind noch nass.
0: Ne? Aber ja, klar sind die nass. Du wirst dann nicht trocken pinkeln.
1: Ich hatte einen Zeitverlust. Ich war schon vor der Studiotür und hab gemerkt, dass ich die Kaffeetassen vergessen hatte. Wir trinken zwar keinen Kaffee hier, aber ich...
0: Nee, darf man ja im Studio nicht.
1: Ja im Studio nicht. Aber die leeren Kaffeetassen bringe ich gerne zum Angucken, damit wir wüssten, wie es dann wäre, wenn wir Kaffee trinken würden.
0: Wir haben ja so Durchsichtsfenster, so eine Durchreiche war das mal bestimmt früher gewesen, wo man dort die Kaffeetassen auf den Tisch draußen stellen, wo man Kaffee trinken kann.
1: Genau.
0: Und dort sehen wir die dann immer.
1: Genau, und da hatte ich die vergessen und musste zurücklaufen. Deswegen, sonst wäre ich eher da und gewesen, aber ich habe trotzdem noch was gehört von March.
0: Und es sind weite Wege hier im Studio zurückzulegen.
1: Ja, das stimmt. Und
0: da ist schon ganz außer Atem wieder.
1: Ja, das ist, und March, vielleicht hat es ja auch mit March Simpson was zu tun.
0: Die wird mit RGE geschrieben.
1: Ich weiß, aber ausgesprochen wird sie.
0: Ich glaube, wir werden mal eine Rechtschreibsendung eher machen müssen hier. Oh, um Gottes Willen.
1: Aber auch klingt, also ein bisschen Baboon-Schutz steckt drin. Und
0: ja, die, also sagen wir so, wenn du so in diesem Musikgenre dort so Punk, Rock'n'Roll.
1: Von der Stimme her,
0: als Frau, dann hast du natürlich entweder die Möglichkeit, so wie Liz von Deadline, so ein bisschen sehr melodiös. Hm. Oder eben so dieses Rotzische, wie eben jetzt bei March oder eben Baboon-Schutz oder Distillers, worauf sich viele ja dort auch mit berufen. Also March selber sagen, sie spielen Punk-Influenced Rock. Könnte man so unterschreiben. Okay. Also ich fand es eigentlich eine schöne Sommermucke, hat mir gut gefallen. Ja. Und wem sie auch bei dem Back to Future, die wir spielen am Freitag, sehr gut gefallen hat, 3.8. als Vorband von Good Riddance in Leipzig im Naumannshaus gerade entdeckt.
1: Oh.
0: Also falls jetzt doch irgendjemand sagt, Mensch, da kennst du schon nochmal, 3.8. das
1: ist im August.
0: Ist im August sozusagen.
1: Der dritte Tag des Augustes.
0: Ja. Mhm. Ja. Da weißt du,
1: dann ist der Sommer schon wieder vorbei. Ne? Also,
0: da wird's dann, ja, da geht die Urlaubszeit dann los für den arbeitenden Mann.
1: Ja.
0: Menschen, Mann, oh Gott, was habe ich, oh Gott, jetzt bin ich, hat 50 Minuten gedauert, bevor ich in diese Falle eingesackt bin, das muss man mal noch so mir zugute heißen, no, dass ich das so lange ausgehalten habe.
1: Ja. Jetzt haben wir hier wieder so eine Kunstpause. Wir müssen ja auch irgendwie...
0: Ja, irgendwas wollt, die Eintrittspreise habe ich natürlich.
1: Hast du gemacht.
0: Pass auf, also... Ist Vorverkauf, Hardticket 82,50. So.
1: Für alles?
0: Für alle drei Tage.
1: E-Ticket
0: plus 82, also 50 Cent fürs Hardticket. Ne? Da kannst du schon mal hier noch ein bisschen was. Und dann hast du noch hier Supporters Hardticket, kostet 102,50 €. Ich glaube, die sind immer noch mit dem Verlusten beschäftigt. Und da wäre es natürlich gut, wenn man da mal vielleicht sagt, okay, pass auf. Ich möchte da weiterhin dort zum Punkrock-Wellness und zum Bier-Yoga und zu guten Bands gehen, auch wenn sie vielleicht eher meine Kinder jetzt ansprechen. Aber du kannst die Kinder ja mitnehmen.
1: Mhm. Na, kannst du dort in einem abgesperrten Bereich an die Leine legen?
0: Ja, ich weiß nicht, ob die das noch haben. Das fand ich ein bisschen, das war ein bisschen, ja, so ein Kindergarten dort auf dem Festivalgelände. Hast du schon draußen auf dem Festivalgelände einen gefühlten Kindergarten mit irgendwelchen Typen?
1: Naja, aber es ist trotzdem, aber ich finde so einen Ansatz cool. Es ist halt,
0: die Idee ist okay, aber naja, also wenn ich jetzt Kinder hätte oder so und würde dort auf dem Festival, dann ist es doch eigentlich für mich, ich will mal nicht mit meinen Kindern zu tun haben, sondern mich einfach mal gehen lassen.
1: Ja, aber manche Eltern lieben eben ihre
0: Kinder. Vom Arbeitskollegen von mir, denn seine Frau, die war jetzt beim...
1: Arbeitskollegen von mir, denn dem seine Frau.
0: Ja.
1: Das ist, du willst mit mir einen Rechtschreibekurs.
0: Das hat ja nichts mit Rechtschreibung, das ist ja nur die Aussprache.
1: Vom Arbeitskollegen.
0: Ja. Du kannst ja nicht mal schreiben.
1: Dem seine Frau. Das ist geil, das ist so wie die Hände. Komm und schau was mit die Hände.
0: Irgendwie habe ich das Gefühl, dass der jetzt nur so drauf gelauert hat, dass der eigentlich, der war gar nicht pissen, sondern der hat irgendwie geguckt gehabt, so KI, wie könnte ich jetzt Schmeling irgendwie dort was rein, ne? Wie kann ich Schmeling irgendwie hinters Licht führen, wie kann ich Schmeling auflaufen lassen, er hat mich vor uns auf meine Rechtschreibprobleme angesprochen und da wird diese Empfehlung von der KI gekommen sein.
1: Genau.
0: Und da merkst du jetzt richtig, jetzt wisch dir bitte die Sapper vom Mund ab und
1: bleib mal bei den Tickets, was kostet denn ein Tagesticket?
0: Tagesticket 47 €.
1: Doch, ich muss mal sagen, das ist günstig, oder?
0: Aber das ist halt Vorverkauf. Ne? Abendkasse wird dann erhöhter Preis oder so sein, aber das ist auf jeden Fall.
1: Das ist mehr als fair.
0: Guck mal, wenn du
1: also für das Line-Up ist es...
0: Hursche zu, ne? Wenn du dort, guck mal, Freitag 1, 2, 3, 4, 5, 6, 7, 8, 9, 10, 11, 12, 13, 14, 15 Bands am Freitag. Sonnabend 1, 2, 3, 4, 5, 6, 7, 8, 9, 10, 11, 12, 13, 14. 13 Bands und noch Yoga und, ach, keine Ahnung, und Baden.
1: Also
0: Donnerstags gibt es anscheinend keinen Vorverkauf, aber da gehst du halt einfach hin.
1: Brauchen wir nicht dazu sagen, das sind absolut faire Preise, Punkt.
0: Ja, ohne
1: Frage. Also das ist eigentlich weiß ich gar nicht, wie die das machen.
0: Und, siehst du ja. Du musst bloß hingehen.
1: Ja.
0: No, dann siehst du. Eigentlich hat man Daniel auch angefragt, ob er kommen will, aber es war natürlich wieder ein bisschen kurzfristig nachvollziehbar, weil die dort nämlich auch schon Vorbereitungen sind. Die müssen wir irgendwas mit der Gemeinde noch klären jetzt an diesem Wochenende. Und von der Ecke dort oben, wo der Daniel wohnt, dann immer erst nach Chemnitz zum Sonnabend früh um 8. Uhr runter zu fahren, das ist natürlich schon herausfordernd. Selbst du, also wir sind ja mittlerweile Nachbarn geworden hier.
1: Ja,
0: wir wohnen quasi. Ja, ich wollte gerade sagen, selbst du aus Sigmar draußen hier, und früh um 8 Uhr zu kommen, ist immer so eine Herausforderung, aber jetzt muss ich ja sagen. Ja,
1: heute muss ich sagen, da bin ich ja wirklich 7.50 Uhr. Ich bin mit dem Auto gekommen, weil ich dann weiterfahren muss mit dem Auto, aber ich bin 7.50 Uhr oder so in die Karre gestiegen und war Punkt um 8 hier. Das war schon, das ist eine Aufwertung des Lebensgefühls.
0: Also, ich musste irgendwie mit dem Auto fahren, weil ich hatte geparkt, wo ich dann nicht lange stehen kann diese Nacht. Und das ist ein bisschen das Löse von Kassberg.
1: Ja.
0: Weil gerade der Telefon gebrummt hat, übrigens die Erinnerung bei mir vor uns war Geburtstag von meinem Neffe. Übrigens alles Gute, Linus. Der hat heute, also jetzt am Ausstrahlungstag, hat er Geburtstag.
1: Wie alt wird er denn?
0: Linus wird 11 schon.
1: Oh. Ja, alt halt, ne?
0: Ja.
1: Sieht man an dir ja den Verfall.
0: Ja, ist bei dem SK-Verfall.
1: Wie sangen einst die Fantastischen Vier?
0: Oh, jetzt bringt er das.
1: Wer waren das, die Fantastischen Vier?
0: Bin ich raus, Gott sei
1: Dank. An dir nagt nicht der Zahn der Zeit, nein, er hat richtig Hunger. So war es gestern übrigens
0: im... Klein muss sprechen.
1: So war es gestern übrigens im IOZ bei Grave Digger.
0: Also nicht gestern, sondern das... Am Freitag, am 19.
1: Am 19.
0: Also, da hat bei vielen der Zahn genagt. Oder das ganze Gebiss hätte da nagen müssen können.
1: Also am geilsten ist, Rollator war da. Es war wirklich eher mit Rollator da. Also ich meine, da will ich mich nicht drüber lustig machen. Ne? Das ist,
0: du wirst das auch irgendwann mal haben, aber du brauchst den, um deinen Bauch dort drauf zu legen.
1: Ich meine das wirklich nicht böse. Ich finde das eher cool, ne? Dass man das macht. Das ist geil. Aber es war halt witzig. Habe ich so noch nicht gesehen, außer wenn jemand... aufgrund einer Behinderung mit einem Rollstuhl. Ne? Das ist ja was anderes, aber Rollator ist ja dann Altersgrund. Ne? Das Coole ist, du hast halt immer deinen Sitzplatz auch mit. Ne?
0: Und zack, wird es attraktiv für einen schönen Kaiser.
1: Das ist schon geil. Ne? Und kannst du auch so eine Pullenhalterung dann bauen. Und dann habe ich auch wirklich viele gesehen, wo ich dachte, Mensch, die haben früher eben Oma gelebt. Ne? Und das siehst du bei, es ist
0: die
1: ja abends
0: Oma
1: noch
0: Haare.
1: Hell. Es ist abends noch hell. Dann guckst du die verlebten Gesichter.
0: Vielleicht solltest du solche Konzerte, um nicht dort diese deprimierende Erfahrung zu machen, einfach nur im Winter oder Herbst machen, wenn es nicht so helle ist mehr, dass du das nicht so siehst.
1: Dass die einfach im Dunkeln reinkommen und so.
0: Ja, im Dunkeln und dann schnell durch. Und
1: also tolles Publikum, die trinken viel, die sind friedlich. Ja. So. Also das war schön. Und ich war am angetanntesten war ich von der Vorband Sintage aus Leipzig. Typen, die waren ne älter als 16 gefühlt.
0: Sahen aber aus, als wären sie 1987 schon hier musikalisch aktiv gewesen.
1: Die haben abgerissen. Ich fand die teilweise besser als Grave Digger selber. Ne? Mhm. Also, gut, aber das ist ja heute nicht die Sendung für Metal, sondern war trotzdem ein schöner
0: Abend. In diesem Zusammenhang aber auch einen schönen Gruß an meinen Moschclub-Kollegen Phil, der nämlich gestern da war und der ist auch so einer, der dort 1987 gerne wahrscheinlich gelebt hätte schön.
1: Der Techniker von Grave Digger hat es auf dem T-Shirt stehen. Heavy Metal seit 1980.
0: 82.
1: Hat er 82 draufstehen?
0: 82.
1: Okay.
0: Ja, da war ich drei. Hey, merk das wieder. Lesen.
1: Ich hab da keine Ahnung.
0: Schöne Kai und Johnny lesen. Das harmoniert nicht.
1: Ja, also Back to Future, Eintrittspreise brauchen wir gar nicht. Da ist jeder Kommentar, wenn dort irgendjemand sagt, das ist so teuer, der soll einfach die Fresse halten und sich im See selber ertränken.
0: Genau, im Waldbad. Aber im erst Waldbad, danach nicht, dass sie das sperren müssen und dann kannst du nicht ins Waldbad gehen.
1: Und geht dorthin, ist ein geiles Line-Up, trotz der ganzen Kitty-Bands, die spielen. Und das ist aber in Ordnung. Also wir müssen ja die junge Szene ranführen, auch wenn Butterwecke uns dort wahrscheinlich mit dem Osten erklären will.
0: Ach ja, stimmt, das ist ja da. Ja, Glück kann er mit ZSK zusammen machen. Das wird eine schöne Erzählrunde werden dort.
1: Und herrlich. Aber dann Schleimkeim dazu.
0: Warte mal, spielen die auch noch am selben Tag?
1: Kann dann eigentlich...
0: Der Butterwege darf am Sonnabend dann erst.
1: Und ich muss jetzt mal trotzdem die Frage stellen, kann dann Schleimkeim die ganzen alten Hits auch spielen? Ist das dann legitim? Ist das das unter Kunstfreiheit?
0: Da müssen wir ZSK fragen, weil die spielen ja auch freitags Schleimkeim mit Casualties auch zusammen. Also vielleicht tun die sich da nicht irgendwie...
1: Vielleicht ist da das Rumpimmeln dann wieder erlaubt, ne? Wenn es gegen Nazis geht.
0: Wir tun erstmal kurz die erste Stunde. Das war uns ein Fest, das war uns eine Freude. Es geht jetzt weiter in der zweiten Stunde. Musikredaktion hatte nur der Herr Schmeling und natürlich das Back to Future, weil der schöne Kai Johnny
1: Das war aber ja klar, das war ja ausgemacht.
0: Es war ausgemacht, irgendwie war auch mal ausgemacht. Pass auf, ich habe jetzt gerade keine Zeit, du müsstest mal, aber ich steige dann im Laufe des Jahres wieder ein.
1: Naja, das
0: war
1: ja
0: 2025.
1: Ja,
0: Und wer muss hier sich über Futter alles kümmern? Schmeling.
1: Heul, Suse.
0: Naja,
1: ich zahle mich, ich kaufe mich frei.
0: Ja, mit den 20 Latten, die ich dir geborgt habe, was ist denn mit den Zinsen? Was ist übrigens da das Geld? Danke.
1: Ja, bitte, Schatz.
0: So, du hast wieder kein Geld, irgendwie Bargeld, um irgendwo hinzugehen. Da war ich jetzt mal beim Bäcker, wollte dort schön schöne Brödeln und dann steht dort Kartenzahlung leider nicht möglich. Oh, willkommen 2026 in Deutschland.
1: Chemnitz.
0: Ja, Chemnitz. Oder Umland. Gut, also, was machen wir jetzt
1: Ach so, überhaupt? Achso, da haben wir ja also gar nicht geguckt. Wir haben jetzt March gespielt, weil ich pudern musste. Was ist denn das Pansy Division?
0: Division? Das ist so eine Band, die passt eigentlich aus Back to Future, weil die haben schon immer auch super Bands gemacht, wo du sagst, was ist denn das, bitte schön, so ein bisschen was Stranges, aber die wahrscheinlich schon seit 40 Jahren, 50 Jahren in den USA dort mal existiert haben, die dann so 82, halt immer wieder bei 82, mal für Iggy Pop Vorband und dann immer so ein bisschen dahin vegetiert und jetzt wurden die wieder ausgekramt. Und das ist so eine Band und dort, bei gerade Iggy Pop, habe ich mal so recherchiert und habe dort wirklich nur erstmal, also Iggy Pop Cover, Loose, von so einem Tribute-Sampler gefunden. Ja.
1: Und das sind die, oder was dann?
0: Das sind jetzt Pansy Division und nicht Iggy Pop, sondern Pansy Division Cover und Iggy Pop. Und ja, gucken wir mal, ob bei dir das wieder vibrieren hier.
1: Aus Baden-Württemberg,
0: da wird es denn sein? Dann wahrscheinlich in Kassel. Du hattest da vorhin schon wegen der
1: Dresden. Ja, wegen Dresden.
0: Na. Okay. Du hattest nicht erzählt, dass die gerade in Baden-Württemberg dort hier wegen Stuttgart 21 noch unterwegs sind.
1: Genau.
0: Das wird
1: das der Anruf sein.
0: Okay. Gut, dann klärt das mal jetzt. Wir hören in der Zwischenzeit Pansy Division mit Luz von Iggy Pop.

0: Hast du mir gesagt, gerade, dass die 1998
1: das letzte Mal in Deutschland gewesen waren?
0: Die Gage noch in D-Mark ausgeteilt.
1: Ja. Bedeutender Vertreter der Queercore-Bewegung aus San Francisco.
0: Krass.
1: Oh. Cool. Aber war auch gut. Also ich kannte sie vorher nicht. Lookout Records, was eigentlich auch von Qualität schon ein bisschen spricht. 93 erste Album rausgebracht. Und ich sage ja, das ist beim Back to the Future, ne? Da wird mal solche Sachen rausgekramt, wo du eigentlich sagst, von dem, also.
0: Da haben die Zeit, bestimmt irgendeinen Nerd in der Ecke sitzen, der dann sowas weißt. Die haben so einen Schmähling in ihrem eigenen Team.
1: Das wäre natürlich ihnen zu wünschen. Ja. Oder das würde auch vieles erklären, was gut läuft bei denen.
0: Ah.
1: Ja.
0: Warum hast denn du kein Festival, wenn du so schlau bist?
1: Ja, weil ich schlau bin. Deshalb habe ich kein Festival. warte mal, da war noch so eine Band dort dabei, wo ich dachte, ach genau, die sind zwar etwas jünger, das ist auch ein bisschen was für das junge Publikum. Nee, Dead Pioneers. Ist gerade sehr, sehr umstritten. Ist so ein Native American, ist dort der Sänger und auch sehr politisch engagiert in der aktuellen Zeit und nimmt sich manchmal vielleicht ein bisschen zu wichtig oder auch nicht. Und
0: in welche Richtung meinst du das, wenn das Native American ist?
1: Native American. Ich kann jetzt schlecht sagen Indianer, dann sind wir hier wieder im...
0: Das meinte ich gar nicht, in welche Richtung der sich dann politisch so...
1: Ja, Rechte von Minderheiten und gegen aktuelle Regierungen in USA und Entwicklung und Kapitalismus.
0: Die ist doch
1: gar nicht
0: schlimm, die Regierung, oder? Die ist doch eigentlich ganz tragbar.
1: Ja, ja, nee, jetzt wo du sagst, ja, finde ich auch, Make America.
0: Trump again.
1: Again. Ja. Und... Also ist ein bisschen strange, die Musik bei Dead Pioneers, aber man sollte es auf jeden Fall spielen. Ich glaube, es gibt da auch gewisse Fans, ich glaube, Kumpel Thomas Ecke war auch ganz angetan von denen. Also,
0: Aber warum umstritten?
1: Thomas Ecke ist ja nicht unbedingt immer der Garant für musikalische Hochgenüsse. Er hat einen guten Musikgeschmack, das muss man ihm schon zugestehen, aber manchmal greift er halt auch ins Klo, wie nicht so oft wie der schöne Guy Johnny, ne?
0: Ich greife ums Klo, um mir die Haare zu kämmen. Das,
1: ja,
0: das hat mir die Mutti so beigebracht.
1: Die arme Erziehung, die arme Mutti.
0: Na, dann spiel doch mal Dead Pioneers. Ich bin ja sehr gespannt. Ich kenne sie nämlich auch gar nicht. Wie alt sind die? Und
1: keine Ahnung, fragst du doch einfach. Habt ihr schon einen Ausweis? Dürft ihr schon Bier trinken? Dürft ihr schon wählen? Keine Ahnung. Ja, die sehen schon etwa, haben einen Bart, aber das kann ja heutzutage so
0: eine Rotzbremse sein.
1: Ja, kann ja angeklebt sein. Wir hören erstmal rein und dann gucke ich nach dem Alter von Dead Pioneers.
0: Nee, ich bin nur, wie alt die Band ist, du Heini.
1: Trottel.
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0: hat was, aber haut mich jetzt nicht total vom Hocker, sauber produziert, irgendwie schön. Und das ist jetzt, also muss ich sagen, man guckt sich das Line-Up dieses Jahr an, man erkennt so ein bisschen, ne, was die vorhaben.
1: Ja.
0: Aber trotzdem ist es wieder typisch Back to Future, weil genau die letzten gespielten Bands genau dann das, die Dinger dort sind, die es dann so ein bisschen ausmacht. Ne?
1: Ja,
0: das ist,
1: und die dann vielleicht auch mal irgendwann noch ein bisschen mit durchstoppen. Richtig. Wie Le Calme da durch.
0: Ja.
1: Ne? 1975 ist der Sänger von Dead Pioneers geboren, also so.
0: Ist er älter als ich?
1: Ja, älter als ich auch.
0: Als wie ich.
1: Craig Deal, amerikanischer Künstler und Aktivist der indigenen Szene.
0: Okay.
1: Aus Denver, Colorado.
0: Aber umstritten, weil sie zu aggressiv sind? Oder?
1: Also wegen ihren Aussagen. Also der tut ja dort auch gegen diese, also zumindest war es jetzt gerade in dem Song so, wo er dort gegen diese kulturelle Vereinnahmung von der Native Americans dort spricht und eben auch die seine, wie nennt man denn das jetzt dort? Seine...
0: Aber das ist ja immer gerade...
1: Glaubensbrüder kann man jetzt auch nicht sagen, sondern seine Mitkumpels, mit, keine Ahnung, dort so andingst.
0: Wie tut man das politisch korrekt ausdrücken? Ne? Da war die Zeit früher irgendwie besser, als man sagen könnte, seine Indianer und seine Indianer-Kumpels.
1: Genau.
0: Was mir natürlich...
1: Habe ich mich jetzt schon echt bemüht mit Native Americans, das möchte ich mal nochmal ganz
0: klarstellen. Nee, was mir natürlich auch nicht so meinen, ne? Das ist definitiv so, aber es ist ja genau das, dass die aggressive Darstellung dieser Probleme eben auch dazu führt, ein Bewusstsein dafür zu schaffen. Deswegen bin ich bei sowas immer, also deswegen finde ich das immer nicht umstritten, es muss so sein. Eine Frauenbewegung wäre nie erfolgreich, also ist ja immer noch nicht erfolgreich, aber wäre nie erfolgreich gewesen, wenn die eben nicht bewusst auch diese Grenzen überschreiten. Und das ist für mich in Ordnung.
1: Aber ich möchte jetzt keinen beim Back to Future sehen, der dort beim Winnetou-T-Shirt ankommt. Nee. Das könnte nach hinten losgehen.
0: Das, denke ich, wäre falsch. Ne? Ja. Also so,
1: das ist nicht nur falsch, das ist dumm.
0: Das ist dumm. Das ist einfach 1900. Fetscht, ne? Ich weiß nicht, was das ist. Also auch wenn da die ganzen AfD-Wichser jetzt sich hinstellen und Simi vorne, wir wollen noch Zigeunerschnitzel sagen dürfen und das sollten wir uns ja noch
1: alles lassen. Ja, aber beim Back to Future sind ja keine von den Affen
0: dort da. Aber manchmal, wir haben es gestern wieder gemerkt, die Band positioniert sich ganz klar, die haben Aussagen, die machen und trotzdem hast du Idioten, die kommen halt rein und denken, das ist nicht so schlimm, mit einer Reichskriegsflagge auf der Kutte ins AJZ zu gehen, wo ich mir denke...
1: Das ist meine Zuneigung an Schneewittchen, ihre Farben.
0: Genau, so, also die...
1: Schwarz wie Ebenholz.
0: Das war ja nicht Reichskriegsflagge, es war halt hier das Kaiserreich, ne? Ja. Und dann sagen die, ist doch nicht schlimm. Und ich sage, halt doch einfach die Fresse, geh doch einfach weg. Also das ist unser Wohnzimmer, wollen wir hier, ne?
1: Genau.
0: So, und dann sind das so die typischen Boomer, die dann sagen, oh, brauchen wir nicht drüber reden, schon tausendmal thematisiert. Und ist alles gut, so wie es ist. Und die, was... Den Native Americans widerfahren ist einfach auch schlecht.
1: Punkt. Ja, und das, was damit draus jetzt gemacht wird, das versucht zu verdrängen, ist auch.
0: Ist sehr schlecht. Genau. Und deswegen dürfen die auch, wir dürfen darüber gar kein Urteil, die müssen und da darf es auch ruhig mal ein bisschen zur Sache gehen.
1: Ja.
0: So, weil das wäre nur gerecht, wenn die uns eigentlich wieder verjagen würden. Weil wir haben ja den Dreck rübergespült, als da drüben
1: wohnen. Wir sind ja nicht drüben.
0: Wir haben den Dreck rübergespült, ne? Das sind ja. Genau. So. Haben wir uns wieder.
1: Ich denke, da hast du jetzt das ganz gut gerade gerückt. Ne?
0: Genau. So.
1: Machen wir jetzt. Ist ja noch ein bisschen was auf der Liste mit drauf.
0: Aber ich muss mich da mal bedanken, genau für sowas, liebes Back to Future. Das ist genau das.
1: Ja. Warum wir so. Und vielleicht sind die live. Also, manchmal muss man sich wirklich sagen, man hört zwei Songs, sich an und denkt, naja, so richtig reißt mich nicht. Und dann spielen die irgendwo rein zufällig mit und dann, ach, das sind die? Ist ja gar nicht mal so schlecht. Das ist, selbst in Herrn Schmeling ist das schon zwei Mal so gegangen. Ich weiß nicht mehr, bei welchen Bands. Aber auf jeden Fall habe ich so ein Déjà-vu gerade mir so ein bisschen. Schwebt so vor meinem geistigen Auge. Nicht nur der schöne Kai Jenny, der schwebt nicht, der trampelt vor meinem geistigen Auge.
0: Hallo, ich habe 20 Kilo abgenommen, du Arschloch.
1: Ja, ja, und gestern wird er sagen, oh, ich war jetzt mal bloß rumgelaufen gewesen und danach war ich krank. Lag am Sport.
0: Das war auch so. Und gestern habe ich aber ja schon wieder gefressen, da ging es danach wieder.
1: Aber gefressen, ne?
0: Ich habe gefressen.
1: Viermal war der wieder dort am Start gewesen.
0: Ne? Das reicht überhaupt nicht.
1: Ich bin ja immer stolz drauf.
0: Ich habe ja nachmittags schon Brodeln gefressen, dann unsäglich immer eure scheiß Gummibärchen.
1: Das hat nichts damit zu tun, das macht ja Herr und Frau Haribo.
0: Dann Obst und dann, weißt du, dann kommt das, riecht es den ganzen Tag schon nach Armbrot essen, dann wartest du ja bis endlich Armbrot. Also gestern, ich komme ja im AJZ beim Arbeiten immer vor wie im Krankenhaus, wo du eigentlich auf die nächste Mahlzeit wartest.
1: War auch Weltklasse, der Sänger von Gräfdicker kam dort um 4 Uhr, kam er irgendwie mit dem Soundcheck dann so durch, kam an, es stand auch dort so ein Running Order und sowas, Zeitplan, alles mit da, mit Abendessen, 18 Uhr. Um 4 Uhr kam der an, gibt's schon was zu essen? Ich dachte, lies doch mal, Junge, du hast eine Brille auf und müsst doch mit eurem Management mal reden, bei eurer Tourbegleitung oder wer das nur dort macht, was mit den Zeiten ist. Und wenn dort das steht, dann steht dort das. Wir können ja nicht hexen hier.
0: Also, die waren... Ich will mich immer nicht über Bands auslassen, aber die waren irgendwie unentspannt. Die waren so ein bisschen, herzlos. Die waren nicht böse.
1: Herzlos war es, ja. Die waren entspannt, aber herzlos.
0: Genau, das war so wie, Und ja, wir müssen halt arbeiten. Junge. Mhm. Packen wir halt die Schmisch ein, wir machen jetzt so unsere Bühnenshow und dann war das alles auch wirklich, du kannst die Setlist, haben die eins also runtergespielt und es war so ein bisschen, also mir sprang der Funke nicht über. Und da war gestern auch der Chef der Schönhaarfabrik da, der ja der Vermieter der neuen Skate-Halle. Übrigens hat sich
1: Herzlichen Glückwunsch
0: Alex und Team an die wunderbar gelungene Eröffnung. Und dass ihr es ertragen müsst, dass jetzt die ganzen Schleimscheißer, die euch verhindern wollten, sich jetzt also die Fotos drängeln und erzählen, wir haben die Skate-Halle selber gebaut, muss ich hier nochmal loswerden. Hab ich einen Hals gekriegt. Aber der Vermieter der Skate-Halle ist der Chef der Schönhaarfabrik. Absolut toller Typ und der ist, das war Zufall, absoluter Gravedigger-Fan.
1: Oh mein
0: der,
1: Gott.
0: Gestern stand der, dieser sonst souverän wirkende Herr, stand wie so ein Fanboy vor mir, ach, kann ich ein Foto machen? Und dann war das halt so, klar, kriegen wir hin. Und dann die Band so, naja, wir brauchen jetzt schon nochmal 10 Minuten und ich respektiere das alles, ne? Eine Band, die auf Tour ist und denen wird es auf den Sack gehen, das verstehe ich alles, aber man kann auch trotzdem cool sein und sie spielen ja jetzt hier vor 10.000 Hallen. Wir haben gestern keine 300 Leute dort reinverkauft gekriegt. Ich soll nur alle mal ein bisschen die Bälle flach halten und froh sein, dass auch in einer Drecksstadt wie Chemnitz, wo der Herr Böhme schon immer gesagt hat, wenn man Chemnitz ausverkauft hat, hat man es geschafft. Sollen sie froh sein, dass es solche Leute wie ein Chef der Schönhaarfabrik gibt, der eben seinen Fanboy-Moment hat und dem er das dann auch gerne zugestehen. Ja,
1: und die Band kann sich auch mal eine Scheibe abschneiden, und zwar in der Band, die jetzt am Donnerstag im AZ spielt, nämlich Agnostic Front, ja. Weil dort brauchst du dir keine Gedanken machen, dass nach der Show, dass du dort hier nicht brauchen nach 10 Minuten, sondern Foto und klar, los geht's.
0: Ja, genau. Ja? Und das ist,
1: und die
0: das
1: sind auch manchmal schon, aus. Also zumindest wie die Sigma auf jeden Fall in dem Alter.
0: 7-6
1: Okay.
0: Also vielleicht jetzt auch schon 8-6, der hat ja mit Wrestling jetzt angefangen, ne?
1: Nee, das war, da ist er, glaube ich, schon wieder durch. Jetzt ist er auf dem Country-Trip.
0: Ah, echt?
1: Ja.
0: Ach ja, stimmt, das habe ich auch gesehen.
1: Ja. Man war ja letztes Jahr oder. Ja. Ich glaube, letztes Jahr war er da in Leipzig gewesen.
0: Stimmt, Zeit. liebe
1: Willi geneigte Stigma Outlaw.
0: Genau, die geneigten Zuhörer am Montag, also jetzt quasi am Donnerstag.
1: Und Zuhörerinnen ist, und divers.
0: Ist am Donnerstag, Donnerstag ist Agnostic Front
1: im AOZ. Ja, Bunchable Act und
0: Bunchable Act.
1: Und irgendwie hier, ach, ich habe das ja Vorband vergessen.
0: Ach, Bunchable Act ist auch schon geil.
1: Ja,
0: das. Aber passt, das ist ein gutes Package. Ich muss leider arbeiten an dem Tag. Ich versuche.
1: Berlins Gerüstbauerband Nummer 1.
0: Ich versuche. Das ist gut. Ich versuche an dem Abend auch nochmal mein Antlitz in das
1: AOZ. Nee, der hofft bloß, dass er was zu essen
0: hat. Na klar, der Fressende. Der geilste Koch guter Welt fressen, arbeitet. Komme ich alleine. Ich komme nicht mehr wegen Agnostik
1: von. Nee, da kommt nur noch wegen Fressen.
0: Nur noch wegen Fressen.
1: Ja. So, was machen wir jetzt musikalisch?
0: Nein, ich hatte jetzt, also ich hatte jetzt überlegt, dass wir hier Casualities mal machen.
1: Ja.
0: Weil, wenn wir sie immer auf der Liste mit stehen haben und sie dort auch spielen und so eine Headliner-Rolle haben, dann.
1: Neues Album haben sie raus. Das hatten wir schon mal in einer Sendung vorher. Ich glaube, ach, nur beim End Like You, weil die da auch gespielt haben. Und deswegen muss das Back to Future auch warten, bis die gespielt haben beim End Like You, um dort diesen Gebietsschutz, beziehungsweise dass dort die Leute nicht sagen, ach, na, da gehst du dort nicht hin. Ist zwar relativ unrealistisch, dass einer sagt, ich gehe nur zum End Like You wegen Casualties oder einem Back to Future nur wegen Casualties, aber vielleicht gibt es eh zwei Leute und das ja, ist auch fair dann gegenüber End Like You, die haben einen Haufen Kohle für die bezahlt und das Back to Future wird einen Haufen Kohle für bezahlen und das sollen die das natürlich noch nicht so machen. Ist dann nur gleich bekannt gegeben worden und das neue Album, ja gut, sauber produziert. Ich mag ja dieses On the Frontline Album, schön wird er der. Den hatten wir doch schon mal in der Sendung, live in der Sendung.
0: Haken, das ist jetzt kein Witz, du bist wieder live in der Sendung.
1: Willst kann der sich das nimmer merken? Was
0: Zuhörern sagen?
2: Liebe Zuhörerinnen und Zuhörer,
1: ja, der hat's macht's richtig.
2: Bitte aus.
0: Haken, ich würde dich in einer Stunde zurückrufen.
2: Das wird nichts, lieber Kai, weil ich bin gerade beim Radrennen. Ich habe ja Bergzeit fahren, sächsische Meisterschaften und bin gerade zwischen zwei Läufen. Dann müssten wir es auf heute Abend direkt verschieben, da bin ich auch dann im Park.
0: Was ganz Dringendes? Nein, ich habe gar nichts Dringendes. Ich wollte nur deine süße Stimme hören und dann natürlich
1: so, jetzt viel Spaß. Jetzt müsst gleich brechen.
2: Der erste Lauf ist vorbei, sieht ganz gut aus mit der.
1: Jetzt seid ihr live dabei, ne? Rennbericht,
0: ja. Bis dann.
2: Schöne Sendung, tschüss.
0: Tschüss.
1: Also so verzweifelt musste erst mal sein. Ich bin ja zwischen zwei Läufen wahrscheinlich so sportlich aus erfordernd. Der Haken ist ja da wirklich
0: der absolut Haken top. Ist
1: ja eher, und ist, was macht der Ruf den schönen Kai Johnny hier an? Nur um seine Stimme zu hören.
0: Das ist
1: mehr als brechen.
0: Ja, das ist eben so. So sind wir in unserer Fahrradsozeit.
1: Ja, das ist Radsport, ne? Sinnlos. Los, jetzt machen wir erst mal Casualties und zwar die spanische Variante von Criminal Class.
0: Ja.

0: muss man nicht dazu sagen.
1: Ja. Ah ja, doch, dass es nicht Criminal Class war, sondern dass es Our Future Belongs to Us.
0: Ja, das ist Spanisch, kann ich nicht.
1: Bedarf es jetzt eines Kommentars meinerseits?
0: Ach, musikalisch.
1: Musikalisch kannst du es noch, aber Spanisch kannst du nicht.
0: Spanisch ist nicht so mein
1: Favorit. Ja, ob Mailand oder Madrid, Hauptsache Italien. Ja, ne?
0: Genau.
1: Das ist deins.
0: Hab ich jetzt Reportage angeguckt über ja, die vergeigte WM 94.
1: War die vergeigt?
0: Mir war das gar nicht mehr.
1: Projekt Vorrunden aus, lief doch damals schon gut an.
0: Mir war das damals gar nicht so bewusst, dass der Berti Vogts so durch Dreck gezogen wurde. Das wusste ich gar nicht. Und was das, die haben das dann auch mal in die Band so rein, also die haben dann mal darüber gesprochen, was das eigentlich dann wirklich ausmacht, wenn so ein Stefan Raab eben den auf dem Kieker hat und so.
1: Ja.
0: Boah, spannend.
1: Also ja, aber 96 Europameister geworden, dank Oliver Bierhoff.
0: Alles gut, aber ja. Aber das war trotzdem, das ist ja, also was da so für Faktoren auch reinspielten, das sind natürlich bei den, das war ja bei den Amis, ne, 94.
1: 94 war, ja,
0: genau. Ja. Und das Hitze und schlechte, also na, Fußball hat dort keinen interessiert, weil O.J. Simpson gerade abgehauen ist.
1: Das dann stimmt, da haben wir das nachverfolgt gehabt.
0: Ja, genau, und der Stefan Raab, den Berti Vogts fertig gemacht, der überhaupt eine pressemäßig gar nicht, der konnte das gar nicht, denn es ist ja ein armer Hund gewesen, den haben sie ja so alle gemacht und die Band hatte natürlich keinen, die Band, die Mannschaft hatte keinen Respekt mehr vor Berti. Das war schon spannend. Ist mir alles gar nicht so in Erinnerung, weil in der Zeit, wie alt war ich denn da? 15? 15 war ich da. Ah, oh. Was suchst denn du schon mal? Das recherchierst denn du schon
1: mal? Ja, ich wollte mal jetzt hier wegen, weil du gerade WM, wir hätten ja eigentlich auch noch, ach so.
0: Eine WM-Sendung muss man diese auch noch machen?
1: Ja, hätten wir eigentlich jetzt mitmachen müssen. Wir sind ja gerade mitten in der Fußball-WM, aber zum Glück ist es total an mir im Moment vorbeigegangen und wird.
0: Wir müssen eröffnen, Spiel mit 7:1 gegen Blue Curaçao.
1: Ja, ne, das habe ich auch noch so mitgekriegt. Mm. Und Kapverdische Inseln gegen Spanien 0:0.
0: Mm. Na. Gut. Naja, ist schon gut, aber so, wenn es bei den Amis stattfindet und die Spielzeiten sind ja auch, oh, du musst ja manchmal nachts lange wach bleiben.
1: Ja.
0: Das ist nicht gut. So richtiges WM-Fieber habe ich nicht.
1: Also. Hab ich schon seit mehreren WMs nicht mehr.
0: Naja, manches guckt man dann schon mal, wenn man dann die Hymne mitsingen will.
1: Du stehst öfter,
0: ne? Ja, oft, ja. Genau.
1: Ne? Hm. Sowas wollen wir nicht auf dem Kassberg. Unten an der Ecke Limbacher Barbarossa-Straße steht da noch schön, bitte keine Nazi-Prolls auf dem Kassberg.
0: Kein Nazi-Prolls wird man ja wohl mal noch sagen dürfen. Man wird ja noch mal wohl stolz auf sein Land sein dürfen.
1: Ja, müssen wir eigentlich gleich jetzt ZSK hören.
0: Ja, hast du aber nicht mit, ne?
1: Nee, Gott sei Dank.
0: Das ist ja, ich habe sie gebucht, du bringst sie eben nicht mit. Ne? Jetzt erzähl mir mal, wer hier politisch wie ausgerichtet ist. Ne?
1: Da machen
0: und wer hier eigentlich, wer der Nazi von uns
1: bildet. Da machen wir gleich mal Sibulets.
0: Sipulets.
1: Mit Doppel Z.
0: Kriegst du lauter Hunger.
1: Ja, das. Fressen.
0: Ja. Sag mir mal was zu der Band, bitte.
1: Kann ich nicht. Schlipp Berlin.
0: Buletten, Berlin?
1: Ja, das stimmt. No, also wäre jetzt so dieser logische Zusammenhang. Ich guck gleich mal nach.
0: Bei uns wurden sie Beffis.
1: Beffis. Beffis, ja.
0: Beffis,
1: oder wie immer gerne auch sagen würde, Gewichtsläseln.
0: Na? Meine Großmutter hat übrigens, sie kommt aus Meißen, das ist ja im sächsischen
1: Westerwald.
0: Und die hat zum Bräuler, hat die damals Flugmumpel gesagt. Wenn die ein Hähnchen für den gemeinen Messi, ne? Hähnchen, hat die Flugmumpel gesagt.
1: Hähnchen,
0: und wir sagten immer Bräuler. Hm. Bräuler ist ja ein DDR-Wort, ne?
1: Ja.
0: Hm. Wie ist es denn richtig in Sächsisch?
1: Ne, Bräuler.
0: Ne, Bräuler ist ja kein sächsisches Wort, das ist ein DDR-Wort. Bräuler. Ja.
1: Wir machen erstmal Buletten jetzt und dann mit The Krauts. Das ist schön, Bulette mit Kraut, ne?
0: Ja.
1: Beffi mit Kraut. Und dann gucken wir gleich mal, wie es auf Sächsisch Bräuler heißt.
0: Ja.

0: Offbeat ist deins.
1: Nee,
0: ist ja, da hat er mitgewippt hier und wollte du sagen, nee, pass auf, du jetzt nicht hier anfangen mit rumskanken. Das ist
1: die erste Band, die ich heute, die ich heute hier höre, die im Rotzen.
0: Also jetzt. Beschreibung feiner Punk mit neuer... Mit neuer Female Vocals, ne, da war aber die KI nicht ganz zuverlässig. Früher als reine Coverband unterwegs, jetzt mit eigenem Lied gut. Hm. Da könnte man natürlich auch sagen, Schuss dabei bei deinen Leisten.
1: Richtig. Aber wir waren gerade bei WM, ne?
0: WM, ja, so. Jetzt bin ich gespannt.
1: Also wir bleiben immer noch bei
0: WM. Nee, warte mal, ganz kurz noch. Bräuler heißt auf Sächsisch auch Bräuler, nur dass es anders geschrieben wird. Nicht mit OI, sondern mit ÄU. Und am Ende vielleicht auch die Betonung eher das R.
1: Aber das, da

0: der ersten Seite, Titelseite, ne, wohlgemerkt, Deutschland muss verzichten. Und verzichten mit F geschrieben. So. Manchmal liebe ich ja die freie Presse. Pass auf, ich lese das vor, ist sehr witzig. Deutschland fehlt es ja an vielem. An Bodenschätzen zum Beispiel, an Fachkräften und vor allem an guter Laune, ist mir noch nie aufgefallen. Und jetzt auch noch das. Es herrscht ein V-Mangel. Ja, richtig gelesen. Der 22. Buchstabe im Alphabet wird knapp. Zutage getreten ist das beim WM-Ausrüster Adidas und schuld ist die hohe Nachfrage nach Namenstrikots der bislang recht ordentlich spielenden Herren Undav, Harwitz und Pavlovic. Also, liebe AfD, jetzt nehmt die uns auch noch das V weg. Das kann doch nicht wahr sein. Das ist, ja okay, ist nicht meine Mannschaft. Das ist keine deutsche Mannschaft.
1: Also. Aber schlimm, die Zeitung heute, dass er sie mitgebracht hat, ist nur, weil da ein großes Bild mit einem rosa Auto oben drauf ist. Ja. Das ist genau das, was ihn anspricht.
0: Packt die Badehose ein, die drauf. Also, es ist sehr heiß in Chemnitz. Ne?
1: Und, das ist schon ein bisschen muckelig, ja.
0: Das Heavy 24 in der 20. Ausführung startet nämlich heute 12 Uhr.
1: Also ist gestartet und ist auch schon zu Ende gegangen.
0: Ist schon zu Ende gegangen. Wir wissen, jetzt, wir wissen, dass der Roy Bruns die Einzelwertung nicht gewonnen hat, weil er nämlich nicht dran teilnimmt. Verletzt ist.
1: Ach so, ja.
0: Und Lukas Kaufmann aus Österreich, denke ich, wird es gemacht haben. Und wir wollten ein episches Duell sehen. Ich wollte eigentlich den Roy Bruns betreuen, 24 Stunden lang. Aber ich habe es dadurch unerwartet am Wochenende frei und werde nur als Gast und ein bisschen wichtig durch die Gegend laufen, Bier trinken, Bratwurst fressen und Radsport freuen.
1: Übrigens, ihr heißt Roster. Ne? Hier kannst Roster. Du ruhig mit ganz ruhig gewissen Roster sagen. Ich habe Arbeitskolleginnen, die kommen aus Thüringen und die kannst du damit richtig schön triggern.
0: Ehrlich? Ja, und frag die mal bitte, ich habe jetzt einen Bericht gesehen über Bratwurst Maxe, ich glaube Ilmenau, also Thüringen, thüringischer geht es gar nicht mehr. Und der sagt, auf eine ordentliche Bratwurst gehört kein Senf drauf. Das habe ich noch nie gehört.
1: Ja, das ist ein Thüringen, das ist, ne? Quatsch, ist ja nur Bernd Höcke.
0: Ja. Also das ist jetzt, das nehmen die uns auch noch einen Senf weg, oder? Ein Senf mit M.
1: Ein Bautzner.
0: Ein Bautzner, ja, ich bin so ein bisschen, ich schwenke gerade zu Essina ein bisschen um, der scharfe
1: Essina. Der ist mir zu säurelastig, Essina, ja, muss ich wirklich gestehen, da ist mir Bautzner.
0: Und wie findest du einen Born? Also man kann es mal mit.
1: Muss ich es noch irgendwie ausführen?
0: Nee, stimmt, ist halt Thüringen.
1: No, es ist wie Altenburger Senf. Ja. Oder was ja manchmal so gehypt wird, Mördersenf als Döbeln, das ist totaler Rotz. Schmeckt ne. Wäre übelst scharf, das ist total Pillepalle.
0: Hm. Ja. Aber Essina nee, also wird ja auch
1: Club hier gebaut. Tut mir echt leid für euch alle, aber Bautzner ist echt das Nonplusultra.
0: Ja, also Bautzen hat ja nicht viel, ne? Silbermond.
1: Wasserkunst.
0: B96. Mhm. Und warte, Birkenstock sind Bautzenklubbe, ja, Birkenstock sind
1: Bautzen. Oh, Orgelbaueule, muss ich immer so. Ja. Das findet man eine Orgelbaufirma, die auch noch ausbildet. Okay. Ja, erfolgreich. Also da.
0: Ja, und ich fahre jetzt demnächst nach Zittau, da ist Fit. Fit wird dort gebaut.
1: Obwohl die Fit obwohl, wird gebaut, obwohl da, der die Flasche Turm, von hier
0: die
1: ist.
0: Die Flasche ist von hier.
1: Oh, super, Witter aus Chemnitz, ne? Hm,
0: genau. Alle guten Sachen gehen. Warum knurrt denn der Stuhl heute so?
1: Weil du gestern viel gegessen hast.
0: Nee, das habe ich nicht gemerkt beim Stuhlgang heute.
1: Aber der Stuhl merkt es gerade, wie es knarrt.
0: Der Stuhl
1: merkt es gerade. Der Gang nicht, aber der Stuhl merkt das.
0: So, wir kommen nochmal zum Back to Future zurück.
1: Wir ja, deswegen machen wir ja die Sendung, dass wir uns ein bisschen abgrenzen hier von irgendwelchen Nachahmern aus Dresden.
0: Guida.
1: Das wird dir nicht gefallen, aber das ist eigentlich mit einer der Bands, wo ich jetzt sage, da könnte man schon fast mal wieder hinfahren. Lange nicht gesehen. Italienischer Glam Bover Rock oder wie es sich nennt, aber geil.
0: Als Rische von Herrn Schmeling.
1: Die waren auch schon mal bei Contra Records, ich glaube auch beim Contra Bash waren.
0: Contra Records?
1: Ja,
0: also ist das Wurzen, dieses
1: diese ja, die werden bestimmt dort auch wieder mit vertreten sein.
0: Okay.
1: Also wie gesagt, dir wird es nicht gefallen, aber ich finde es, ich habe es lange nicht gehört.
0: Wann spielen die welchen Tag?
1: Warte, die spielen hoch, Sonnabends.
0: Sonnabends.
1: 18.07.
0: Mhm. Hinter.
1: Genau,
0: geht da hinter. 84 Mark für drei Tage.
1: 82 im Vorverkauf und Abendkasse. Nee, genau. 82 im Vorverkauf für drei Tage und einen Tag waren es 42.
0: Aber es war doch irgendwas mit Hardticket 84,50 vor uns. Ja, aber egal, ist trotzdem, selbst wenn es 105 kosten würde, wäre es immer noch gerechtfertigt, der Preis. Also alles gut.
1: Für ein gutes Festival.
0: Ja.
1: So, Judah.

0: Und er hat noch nicht mal das Handy weggelegt noch. Ja.
1: Ah.
0: Also sehr schön. Gefällt mir richtig gut. Freue ich mich auch drauf. Wenn ich zum Back to Future gehen fahren würde, dass ich mir die mal wieder antue. Habe sie lange, wie gesagt, lange nicht gesehen. Und man fühlt statt leise ein bisschen an diesen hier, kennst du ja diesen Bud Spencer Terence Hill Film hier mit dem Buggy?
1: Ja.
0: So, genau so in der Zeit ist das dort. Also. Weltklasse, Weltklasse. Kommen auch noch aus Rom, also da. Machst du nicht falsch. So. Was natürlich nicht fehlen darf in einer Sendung hier bei uns, ist, könnte man jetzt sagen, bei der Playlist-Rasse Johnny Wolker, ja, der darf natürlich auch nicht fehlen.
1: Nee, den hätte ich mir jetzt als nächstes gewünscht.
0: Ja, du kannst dir vieles wünschen, aber ich glaube, wir müssen erstmal ein bisschen was Franzosenlastiges machen. Da sind zwei Bands nämlich mal dabei. Rancœur und Breakout.
1: Haben wir schon mal hier gehabt, ne?
0: Rancœur haben wir schon ein paar Mal hier gehabt und Breakout, die haben wir noch gar nicht hier gehabt, aber die kommen noch mal im Herbst nach Chemnitz, nämlich am 21. November, glaube ich, 20. oder 21. November zusammen mit Lions Law und Mess ins AJZ.
1: Da freue ich mich auch schon drauf.
0: Ja, weil du wieder was zu essen kriegst.
1: Weil es da was zu essen
0: kocht gibt. Kocht ihr wo? Kocht ihr da?
1: Ja.
0: Was gibt's denn? Das weiß ich noch
1: nicht.
0: Klöße. Das Klöße? Weiß ich. Ja, weil Lions Law stehen auf Klöße.
1: Oh, geil. Oh, na, da ist mir das Konzert scheißegal. Kocht ihr auch, wenn das ausfällt?
0: Ja, nur für dich. Das machen wir nur
1: was
0: für
1: dich. Was macht auch Thüringer Klöße, oder?
0: Nein, hallo, wir sind in Sachsen.
1: Was machst du denn da für Klöße?
0: Ne, da kannst du hier sächsische Wickelklöße.
1: Okay.
0: Siehst du? Und zack, haben wir ihn rausgekriegt. Sehr schön. Also merken.
1: Meine Mutter hat schlesische Klöße gemacht, die waren noch. Also das sind die geilsten Klöße der Welt. Da
0: komme ich jetzt aber nicht drauf, irgendwie zu sprechen, wo wir uns jetzt gerade befinden, was Schlesien für eine Bedeutung in der deutschen Geschichte hat. Und ja.
1: Die Hessen aber trotzdem schlesische Klöße.
0: Das können die gerne machen, genauso wie die Thüringer. Und trotzdem sind wir aber hier in Sachsen, weil die fragst.
1: Da müssen wir
0: hier
1: in Sachsen.
0: Hallo?
1: Darf man von Schlesien keine Klöße essen?
0: Wir hätten fast jetzt hier einen Bürgermeister gehabt. Von unserem freien Sachsen.
1: Ach so, ja. Ja, ja, klar. Also das haben sie ja durch Wahlbetrug verhindert.
0: Das sowieso. Also das war ganz klar Gewinner schon.
1: Ganz genau, das haben die, das haben die sich ausgemacht, die Altparteien.
0: Sexet jetzt. Also, wie dumm kann man nur sein.
1: Das ist geil. Also man müsste das Experiment, nee, um Gottes Willen, das bin ich natürlich nicht ernst, aber man müsste es mal wagen, man müsste die ganzen Pappenheimer mal hier lassen, dann müsste man ein Sexet machen, Mauer drumherum bauen und dann sagen, nö, gut.
0: Ja, aber das weiß ja selber. Auch, dass wir dort irgendwie
1: da müssen wir ja auch raus. Ne? Das ist halt nicht zu Ende gedacht. Aber eigentlich müsste man es mal machen und dann würde man auf dem Weltmarkt sehen, wo das Land Sachsen stehen würde.
0: Wahrscheinlich hinter Usbekistan, Tadschikistan und...
1: Ohne den Ländern jetzt Böses zu unterstellen.
0: Und Turkmenistan. Ich habe gerade ein Buch gelesen, das heißt Reise nach Sowjetistan. Da ist eine norwegische Journalistin in diese zentralasiatischen Staaten gereist. Und da ist es eigentlich von der einen Diktatur in die nächste. Und es wird immer absurder. Das hat so richtig was wie Königreiche auch dort schon. In dem einen Land, ich glaube, Tadschikistan oder Turkmenistan.
1: Da zimmern die sich ja überall neue Hauptstädte hin. Und dann
0: aber ja, die haben und die Nachfolger von den Präsidenten sind dann manchmal so Zahnärzte oder sowas. Der Präsident auch schon Zahnarzt gewesen ist. Also wirklich ganz verrückt und
1: gruselig. Ich weiß gar nicht, was war, ob es Usbekistan war, die verdienen da mit Kryptowährung übelst ihr Geld, aber nicht, weil die dort irgendwie die da besonders schlau sind, sondern die stellen eben staatlich gesteuert Strom zur Verfügung. Und da habe ich gedacht, wie Strom? Du brauchst, um Bitcoins zu schürfen, ich verstehe bis heute nicht, was die da machen, aber die schürfen die irgendwie mit Computern, brauchen die übelste Rechenzentren, übelste Leistungen. Und da bauen die dort in die gut klimatisierten Wüsten, bauen die da riesige Rechenzentren rein und verkaufen staatlich subventioniert, verbilligt Strom an irgendwelche Tech-Milliardäre, die wahrscheinlich bei den Amis sitzen und schürfen dort Bitcoin. Und du brauchst, glaube ich, für 3 Bitcoins brauchst du, glaube ich, 2 Tage oder so. Also
0: keine Ahnung.
1: Völlig, völlig schräg. Und ich habe das gar nicht kapiert. Ich verstehe gar nicht, was man. Also, wo kommen die Bitcoins her? Wie schürft man die durch Rechenleistung? Wow, ist der Gegenwert? Ich verstehe das alles gar nicht.
0: Dann
1: ich
0: bin da zu alt wahrscheinlich.
1: Na, nee, die liefern ja den Strom. Das Schürfen macht ja jemand anders. Da stehen die Rechner und die liefern den Strom dafür. Weil das ist ja auch das Krasse heute mit KI und allem drum und dran. Das kostet ja alles Geld. Wenn du die KI befragst, irgendwas. Kostet das Strom. Das heißt, ein wachsender Markt oder die nächsten Kriege werden um Wasser und Ressourcen stattfinden, aber eben auch um Strom, weil du brauchst für dieses ganze Nutzen dieser künstlichen Intelligenz, brauchst du Unmengen an Strom und das nächste Problem ist gar nicht, den zu erzeugen, sondern den zu speichern, zu halten und bereitzustellen. Sehr spannendes Thema. Und da kommen diese zentralasiatischen Staaten eben auch, weil die entdecken das gerade so für sich, aber lassen es natürlich nicht der Bevölkerung zugutekommen, sondern es wird schön in die Taschen von irgendwelchen
0: Disputen
1: reingesteuert.
0: Ja. Scheint ja nicht nur ein Zentralasien-Thema zu sein.
1: Nee, das müssen wir hier oft einführen.
0: Ich brauche
1: Kohle, das geht mir auf
0: den Genau, Sack. Machen wir erstmal Breakout, dass ihr mal wisst, auf was ich eigentlich einlasse beim Back to Future und dann natürlich am 20. oder 21. November im AJZ zu Chemnitz.
1: Ja, Da sehen wir uns alle. Und ich freue mich auf die Klöße.
0: Hoffentlich hat das bis dahin
1: Wie vergessen. Wir von Klösen zu Usbekistan kommen, ist auch schon Wahnsinn, geil. Ne? Wie wir das immer hinkriegen. Mhm. Dass wir brauchen gar keine
0: Und Back to Future davon nicht vergessen.
1: Back to Future 84, 82.
0: Ja, vielleicht gibt es bei den auch Klöße beim Festival.
1: Nee, da gibt es Bio-Yoga in Baden.
0: Stimmt, das reicht erstmal. Das da reicht. Ist so, Klöße liegt da noch schwer am Morgen.
1: Ja.
0: So, Breakout.

0: Naja, ersteres hat mir gut gefallen, zweiteres.
1: Ja, ersteres, also die Breakout ist halt ja französische Casualty, sagen wir so will, oder französische Wahrheit, aber.
0: Nö, das war schon auch ein bisschen.
1: Ja, das war natürlich vollkommen anders. Also das
0: war ein bisschen anders war es schon. Das war jetzt nicht
1: Bullshit,
0: so.
1: Naja, nimm dein. Hey,
0: Bullshit. Aber das zweite war schon wieder so Rancœur, ist schon wieder so.
1: Ist geil.
0: Ist schon wieder so ein typischer Schmähling. Zeugt von wenig Geschmack.
1: Von sehr viel Geschmack.
0: Also beim Essen hast du guten Geschmack, aber.
1: Und bei Musik erst recht.
0: Nee,
1: bei
0: Musik.
1: Dann mach doch mal was, ne? Dann bring doch mal Musik
0: mit. Mach ich doch,
1: aber
0: und dann erzählst du mir.
1: Einen Scheiß machst du.
0: Nee.
1: Ja? 27. Juli ist die nächste Sendung. Da kannst du mal.
0: Was?
1: Eine Musik mal mit.
0: Was ist denn das Thema? Haben wir da thematisch was?
1: Nee, ich würde mal so ein bisschen, vielleicht mal so ein paar neue Sachen mal. Einiges hat sich wieder angesammelt und ein paar coole Geschichten. Ja, gut, es brauchst mit dir gar nicht drüber reden. Ja, das ist ja echt. Eulen nach Athen getragen oder Bier nach Tschechien mitgenommen. Das ist genau sowas ist das ja. Das kann man sich einfach sparen, dem versuchen ja was zu erzählen.
0: Eulen nach Athen getragen, das kann ich schon.
1: Das ist aber ganz klassisch.
0: Echt?
1: Weil Geldmünzen im alten Athen, die hatten Eulen hin drauf. Und Eule ist ja so. Das Wahrzeichen von Athen, hängt mit der Göttin Athene, Göttin der Weisheit dort mit zusammen.
0: Jetzt,
1: ja.
0: Das ist der Bildungsauftrag.
1: Und
0: jetzt,
1: so bist du eben dann dort Eulen, war eben das Geld und das sagst du mit dem Muske Geld nach Athen mitnehmen.
0: Ach so, das ist also Bier nach Tschechien ist dann auch sowas wie Wasser in der Elbe geschüttet.
1: Genau, sozusagen. Ja, okay. Regional alles ein bisschen unterschiedlich. Nur, dass eben Eulen nach Athen von dem bisschen höher geistigen Wissen zeugt. Das, was dir natürlich, man hat es gemerkt, oder gefehlt hat jetzt. Na, ja. Bier mit Tschechien habe ich versucht, dich abzuholen, hast du ohne ganz verstanden.
0: Das hab ich schon
1: und dann, ging es jetzt
0: schon.
1: Mit dir Wasser, Elbe.
0: Ja.
1: Das ist das,
0: Dresden,
1: was die,
0: Begida,
1: genau, das, was die zwei hier in Dresden unwahrscheinlich verstanden haben.
0: Na, die haben gar nicht verstanden, die sitzen jetzt
1: doch,
0: immer
1: die haben
0: da
1: Dresden und Elbe und
0: Die sitzen jetzt in ihrer Ecke und zittern vor der Briefmarkenmafia.
1: Die denken, wir müssen jetzt ihre Sendung, weil die haben ja die Sendung so gemacht, auch 2 Stunden, aber die haben sie dann noch auf Mixcloud veröffentlichen, die wo immer, und dort geht die dann noch länger. Ich weiß nicht, was die da wahrscheinlich, werden die zu jeder Band, die beim Back to Future spielt, dort noch irgendwas mit sagen oder versuchen sich gerade Butterwege und ZSK noch so ein bisschen anzudienen.
0: Oder ich denke, dass die auf der Flucht sind.
1: Ne, das kann natürlich auch sein.
0: Dass die jetzt so eine Angst haben, dass die sagen, ja, die gucken mal, was die für eine Angst in dem Studio hatten, wo die zu Gast waren. Da hatten die eine Angst. Hm, da musste man sich ja benehmen. Das ist ja nicht wie bei uns. Wir können ja hier saufen und auf die Tische spucken und hinsehen.
1: Na, aber nicht im Studio, sondern nur draußen.
0: Nur draußen.
1: Im öffentlichen Bereich.
0: Der Jörg hat da nichts dagegen.
1: Nee, also überhaupt
0: hier,
1: nicht.
0: Wir können uns hier richtig benehmen.
1: Der ist also im Urlaub heute gerade, der Jörg. Also da kann jetzt erstmal nicht.
0: Dass man hier die Scheiben vollgesprüht hat mit Graffiti, ist auch jetzt nicht schlimm, oder?
1: Nee, das waren die Hip-Hop vor uns. Ja. Da waren wir nicht damit.
0: Ja.
1: So, jetzt machen wir erstmal Jenny Wolga. Dass wir den hier nicht vergessen, der kommt wirklich eindeutig ein bisschen zu kurz hier.
0: Ja. Den habe ich mir von Anfang an gewünscht, hast du aber wieder hier Kraft deiner, was weiß ich auch.
1: Ich habe Jenny Wolga erst vor kurzem im Dezember gesehen gehabt.
0: Na und?
1: Und da dachte ich, das
0: vor kurzem
1: vielleicht.
0: Im Dezember ist auch geil.
1: Ja,
0: wir haben Mitte des Jahres Freundblase.
1: Ja, es ist bald wieder Dezember.
0: Na.
1: Und Jenny Wolga, deutschen Teutolz, machst du absolut gar nichts falsch.
0: Richtig.
1: Herrlich.

0: Disziplin. No, jetzt so kurz vor Schluss, da lässt das dann so ein bisschen die Aufmerksamkeit werden und ihr nach.
1: Was, Disziplin spielt auch beim.
0: Nee, aber gibt's überhaupt noch? Also.
1: Na doch, ich habe die jetzt auf irgendwelchen Flyern gesehen, die spielen aber auch fast nur auf irgendwelchen Grauzonen-Konzerten, die der Kai Winkler produziert.
0: Aha.
1: Also doch, mit Rabbi Reiter haben die jetzt mal irgendwo
0: Ach so,
1: gespielt.
0: okay.
1: Ja.
0: Ich habe mir jetzt immer die alten Disziplinen mal wieder rausgekommen, mal angehört. Ja, also kann man schon mal machen.
1: Ich weiß gar nicht, wann wir die das letzte Mal im AJZ hatten,
0: Uff.
1: 2017, 2018
0: Was?
1: oder
0: Haben
1: so.
0: wir schon
1: Ja,
0: mal ein Set gehabt? Um Gottes Willen.
1: da gab es ja auch
0: Ich
1: wilde
0: habe
1: Plenumsdiskussionen und
0: die
1: so.
0: einmal im AJZ gesehen, das war 1900,
1: Nee,
0: keine
1: die
0: Ahnung,
1: haben nochmal.
0: als Vorband von Business und Butlers oder
1: Nee,
0: Busters.
1: die haben als Headliner sogar gespielt. Als Headliner. Also die
0: Ha.
1: haben als Hauptband haben die gespielt, das zu bleiben. Ich weiß gar nicht, wen wir da dazu hatten. Und das war 17, 16, irgendwie
0: Nee,
1: ist
0: never,
1: doch.
0: never.
1: Können wir drum wetten? Da
0: Kann man
1: gab's
0: auch gerne drum wetten, aber ich weiß nicht, was du überhaupt mir bieten willst als Wetteinsatz. Du hast doch nicht.
1: Plenumsdiskussionen, Ewigkeiten. Da haben wir hinten noch in der Kolonnade das Plenum gehabt und so. Da weiß ich noch. Da ging es um Disziplin in Karl-Marx-Stadt. Und das kann ja nicht 2008 gewesen sein. Das muss später gewesen sein. Also lass es 15 oder so gewesen sein. Aber es war definitiv.
0: Never. Never.
1: Doch.
0: Never.
1: Ne, das weiß ich doch. Weil mir dann. Da waren wir auch. Barcrew und da ist die Band dann noch rausgekommen und hat noch gesagt, ja, ihr seid die Barcrew von heute und hat sich schon bei uns übers bedankt und so, das weiß ich genau, das war Disziplin.
0: Es.
1: Ich schwöre, ich weiß das sehr
0: Nee,
1: genau.
0: nee,
1: Doch,
0: nein,
1: doch,
0: never.
1: ich finde das noch raus.
0: Ja, kannst du gerne machen, aber du wirst rausfinden, dass das nicht gewesen ist.
1: Natürlich, ich weiß doch, bei welchen Konzerten ich an der Bar
0: Nee,
1: stand,
0: das
1: du
0: weißt du
1: Heini.
0: eben nicht, weil du immer
1: Natürlich.
0: nur weißt, wie viel Bier du getrunken hast und dann
1: Nee,
0: hast du es eh
1: da gab es noch
0: vergessen.
1: Zeiten, da habe ich an der Bar risch gearbeitet, mein Freund. Und da haben die im großen Saal haben die gespielt.
0: Nein.
1: Natürlich, die sind mit einem Minivan da gewesen, ich weiß das noch alles sehr genau und sind dann heimgefahren. Natürlich. Disziplin. Da gab es
0: Egal,
1: übelste.
0: Sendemoderation, Musikredaktion hatte der Herr Schmeling und der schöne Kai Johnny zumindest die Moderation mit. Wir hören uns am 27. Juli wieder und jetzt hören wir noch Kollaps mit I Think We Are Fucked und ja, das ist das,
1: Und
0: was
1: ich werde mal den Herrn
0: wahrscheinlich die Gedanken
1: Schmeling
0: von
1: umbringen.
0: Falk
1: Geht
0: und
1: auf jeden
0: Frank
1: Fall.
0: sein
1: Geht
0: werden.
1: zum Back to Future, kauft Karten,
0: Genau.
1: unterstützt das Festival. Es ist einfach geil.
0: Ja, macht das und jetzt lernen wir das auch schon mit Disziplin, der hat keinen Dunst. Tschüssi, macht's
1: Tschüssi.
0: gut, oi.

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Schönen guten Tag und herzlich willkommen zur Heimatmelodie, sagte Jörg am Mikrofon. In der heutigen Heimatmelodie wird mal wieder wenig geredet. Es gibt ja immer welche, da wird fast nur geredet und da gibt es ganz wenig Musik. Heute nicht. Heute gibt es viel Musik und es ist Musik aus der Vergangenheit. Ich wollte das schon immer mal machen, eine Zusammenstellung, die eigentlich auch genauso in unserer Rückfallsendung hätte laufen können. Das jüngste Lied ist 10 Jahre, erfüllt also diese Kriterien, aber kommt halt jetzt in der Heimatmelodie. Das älteste Lied ist von 1990, die AG Geige, einflussreiche Karl-Marx-Städter Band. Und das letzte Lied kommt von einer Band, die nur mit Mühe noch als Chemnitzer Band zu bezeichnen ist, weil sie inzwischen in Dresden ihre Musik produzieren. Ich rede hier von der Band Gentle Urge. Es gibt in dieser Zusammenstellung, die so einigermaßen chronologisch ist, also mit 1990 anfängt und mit 2014 aufhört, 2 Titel, die sind damalige Demo-Versionen von 2004 und 2005. Die wurden dann später dann nochmal schön produziert. Zum einen der Titel Super Gaul, ein sehr berühmter Live-Song der Band Zolche, und zum anderen Sepp, das es erst 2009 auf eine Platte geschafft hat. Soweit vorab zu dieser Sendung. Ich wünsche euch viel Spaß bei dieser Reise in die Vergangenheit und ich denke, ich werde das vielleicht irgendwann in einem großen Stil machen, also zu jedem Titel was erzählen, denn tatsächlich kann man zu jedem Titel sehr viel erzählen, aber dann wäre für die Musik so wenig Zeit übrig.

gingen in den Wald spazieren. Gingen den Wald spazieren und siehe da, entdeckte eine der seltenen Schleiereulen auf einem mittelstarken Ast im Hochwald sitzen. Da sieh mal eine an, dachte ich so bei mir und ging auf die Eule zu. Die Eule blieb sitzen, unerreichbar für meinen langen Arm. Denn es war im Hochwald und die Eule saß auf einem Ast. Selbst der längste Arm konnte die Eule nicht erreichen. Es handelte sich um eine der selten gewordenen Waldschleiereulen, deren Heimat, deren eigentliche Heimat im westlichen Schwarzwald liegt. Dort selbst ist sie nur noch in geringen Mengen anzutreffen und selbst ein Förster muss einiges Glück mit in den Wald nehmen, um eines dieser so scheuen Tiere von nahem sehen zu können. Mir schenkte die Natur dieses Ereignis, obschon ich kein Förster bin. Ich sank auf die Knie und sagte, danke Natur für dieses wahrhaft unvergessliche Erlebnis mit der Waldschleiereule, welche ja eigentlich im westlichen Schwarzwald beheimatet. Ja, ich sank auf die Knie und sagte, danke Natur, danke für dieses Erlebnis. Danke. Danke.

Hallo und herzlich willkommen zum Moschclub, der Metal-Sendung hier auf Radio T, sagt der Andreas. Wie in der Sendung vor 3 Wochen schon angekündigt, gibt es heute traditionellen Heavy Metal zwischen Power und Thrash aus den frühen 90ern und zwar ausschließlich von Bands aus den USA.

Ja, Anfang der 90er war ja der traditionelle Heavy Metal allgemein eher auf dem absteigenden Ast. Viele 80er Bands hatten sich entweder aufgelöst oder versuchten, den damals aktuellen Zeitgeist in ihre Musik einfließen zu lassen, meist zum Ärger ihrer alten Fans. Und der Zeitgeist war damals neben Death und Black Metal der sogenannte New Metal oder Groove Metal, meist ausgedrückt durch tiefer gestimmte Gitarren und extremeren, teilweise Hardcore-lastigen Gesang. Aber es gab sie noch, die traditionellen Bands mit musikalischen 80er-Wurzeln, hier in Europa und eben auch in den USA. Nur leider hatten die etablierten Metal-Labels kaum noch Interesse an derartigen Bands. Eine Rückbesinnung gab es dann erst Ende der 90er Jahre und Anfang der Nuller Jahre, zuerst durch diverse neue Underground-Labels. Und einige der Formationen, die damals glücklicherweise aus dem Rahmen fielen, möchte ich in dieser Sendung dem Vergessen entreißen, wobei die Songs bis auf eine Ausnahme von späteren Wiederveröffentlichungen kommen. Genug der Vorrede, los geht's mit Blacklist und Cries in the Night aus ihrem 91er Kassettenalbum Liars, Killers and Master Thieves.

Blacklist aus Chicago, übrigens hinten mit Y geschrieben. Christ in the Night war das aus ihrem Kassettenalbum Liars, Killers and Master Thieves aus dem Jahr 1991. Die fünfköpfige Band wurde schon 1987 gegründet und existierte bis ca. 1992. Einer der Gitarristen und der Drummer waren damals auch noch bei Ambulance aktiv. 1990 erschien ein 4-Song-Kassetten-Demo und 1991 dann das Kassettenalbum. 1992 gab es noch ein weiteres Demo, ehe sich die Band auflöste. Und 2019 ist das Kassettenalbum über Lost Dream Records auf CD wiederveröffentlicht worden. Insgesamt 3 Bonustracks sind auch darauf enthalten. Und Anfang diesen Jahres erschien über Lost Realm noch ein Album als CD und LP mit den Demo-Songs der Band, also auch mit den 3 Bonustracks der Liars, Killers and Master Thieves CD. Übrigens gibt's Blacklist seit kurzem auch wieder, genauso wie Ambulance, die gibt's ja schon länger wieder, mit personellen Überschneidungen übrigens zwischen den beiden Bands. Ambulance haben im April ja ein neues Album veröffentlicht sogar, Return to Deutschland, hängt wohl mit ihrem Auftritt beim Kid in diesem Jahr zusammen, und Blacklist spielten beim Kid Warm-Up in diesem Jahr. Als nächstes Killer Clown aus Ridgecrest in Kalifornien. Die wurden 1991 gegründet und existierten auch nur circa 4 Jahre. 1991 erschien ein 5-Song-Demo-Tape namens Show Us to the Circus, also passend zum Bandnamen Killer Clown. Und 1994 gab es auch noch ein 3-Song-Demo mit dem Titel All Bets Down. 2014 dann die Reunion von Killer Clown mit 3 Leuten von der Urbesetzung, und im Zuge dieser Reunion wurde von der Band eine selbstbetitelte CD veröffentlicht, die die Songs der beiden Demos enthält. Und davon hört ihr jetzt ein vom ersten Demo aus dem Jahr 1991, und zwar Lawgiver. Wir sind Killer Clown.

Lawgiver von Killer Clown aus Kalifornien im Original auf ihrem ersten Demo Show Us to the Circus aus dem Jahr 1991. Jetzt eine Power Metal Band aus Seneca Falls im US-Bundesstaat New York, und zwar Saint Chaos. Die vierköpfige Band wurde 1990 gegründet und hatte bis 1992 vier Demos veröffentlicht, ehe sie sich 1993 aufgelöst hat. 2019 hat das griechische Label Arcane Steel Records all diese Demo-Songs dem Vergessen entrissen mit einer CD namens Nothing Is Forever. Ihr hört einen Song vom dritten Demo Obsessed With You aus dem Jahr 1991, und zwar Captured By You. Hier sind Saint Chaos.

Ja, da war es zu Ende. Captured by You von Saint Chaos aus ihrem 91er Demo Obsessed with You, wiederveröffentlicht 2019 auf der CD Nothing is Forever. Weiter geht's mit Altered State, einer progressiven Power-Speed-Metal-Band aus Turnersville in New Jersey. Die fünfköpfige Formation existierte von 1989 bis 1991 und hat 1991 ein 6-Song-Demo-Tape veröffentlicht. Sänger war kein geringerer als Norman Kirchnowski Jr., besser bekannt unter dem Namen Ski, der vorher schon bei Deadly Blessing und später unter anderem bei Attacker, Faith Factor und Without Warning gesungen hat. 2012 ist über Death Rider Records eine CD von Altered State mit dem Titel Winter Warlock erschienen, mit den Songs vom Demo und 4 Bonus-Songs. Das Teil gab es dann 2019 auch als LP über Pure Steel Records. Ich habe daraus den Titelsong ausgewählt. Hier sind Altered State mit Winter Warlock.

Altered State aus New Jersey mit einem Demosong aus dem Jahr 1991, Winter Warlock. Und so nennt sich dann auch die CD-Wiederveröffentlichung aus dem Jahr 2012. Jetzt ein kauziges Power Thrash Trio aus Detroit, welches schon 1993 das Licht der Metal-Welt erblickte, und zwar Entice. Die Band spielte dann aber erst 1991 ein 6-Song-Demo-Tape ein, welches 2006 über Retro Fresh Records als CD wiederveröffentlicht wurde. Die Band hat sich nie offiziell aufgelöst. 2012 haben Sänger und Bassist Eric Van Landingham und Drummer Bill Bradley zusammen mit einem neuen Gitarristen sogar zwei neue Songs ins Netz gestellt. Van Landingham hat außerdem 1999 und 2008 noch zwei Platten unter seinem eigenen Namen veröffentlicht. Ihr hört jetzt einen Song von Entice aus dem 91er Demo, und zwar Deceiver.

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1: Dan Mushcook. Die Metal-Sendung hier auf Radio T, heute mit traditionellen Metal-Songs aus den USA, aus den frühen 90ern, also einer Zeit, als der traditionelle Heavy Metal schon fast totgesagt wurde, zumindest von einem Großteil der Musikindustrie und den einschlägigen Medien. Zum Glück kam es dann doch anders. Zuletzt waren das Intyes aus Detroit von ihrem einzigen Demo aus dem Jahr 1991. Wieder veröffentlicht 2006 über Retro Fresh Records. Als nächstes die einzige Original-CD in der heutigen Sendung. Die kommt von Kinetic Descent aus Atlanta im US-Bundesstaat Georgia. Die fünfköpfige Prog-Power-Band existierte von 1987 bis 1992 und Ende der 80er erschienen gleich drei Demo-Tapes von der Band. 1991 wurde dann das einzige Album von Kinetic Descent mit dem Titel I Will Fight No More Forever über Road Racer Records veröffentlicht. 1992 erschien noch ein Demo-Tape, bevor sich die Band, wie gesagt, auflöste. 2020 gab es über Dive Bomb Records noch ein Album als CD und LP mit dem kompletten Demo-Material der Band. Ihr hört also jetzt vom einzigen offiziellen Album I Will Fight No More Forever einen Song, und zwar Novocaine Response. Hier sind Kinetic Descent.

Novocaine Response von Kinetic Descent aus Atlanta, aus ihrem einzigen Album I Will Fight No More Forever. Als nächstes eine Band namens Antagonist. Da gibt's oder gab's auch mehrere in den USA. Hier geht's um eine Progressive Thrash Band aus Green Bay in Wisconsin. Die wurde 1993 als Quartett gegründet und im gleichen Jahr erschien dann eine 6-Song-EP als CD. Mit neuem Sänger und neuem Drummer hat man später auch noch neue Songs aufgenommen für eine weitere EP. Die wurde allerdings nie veröffentlicht. 2002 haben sich Antagonist aufgelöst. 2016 erschien über Dive Bomb Records eine CD mit dem Titel Damned and Cursed to Life on Earth mit den Songs der EP sowie 7 Live- und 2 Demo-Songs. Ihr hört jetzt ein Stück von der 1993er EP. Hier sind Antagonist mit Dead Priest.

Ja, Oldschool Fresh auf hohem Niveau. Antagonist waren das aus Wisconsin mit Dead Priest. Im Original auf der selbstbetitelten EP aus dem Jahr 1993. Ich komme zu einer exzellenten melodischen Power-Metal-Band aus Tonopah in Nevada, zu Unblessed. Die wurden 1992 als Trio gegründet und 1993 erschien dann in Eigenregie eine selbstbetitelte CD in einer Auflage von 500 Stück. Ein Jahr später hat sich die Band dann aber leider aufgelöst. Und 2009 haben sich die drei dann erneut zusammengefunden und mit einem zusätzlichen Gitarristen auch neue Stücke eingespielt. Und 2011 gab es dann tatsächlich ein zweites Album von Unblessed, The Devil's Fifth, als Vinyl über Steel Legacy Records. Stand dem Debüt in nichts nach. Vor dem zweiten Album haben Unblessed aber noch eine CD-Nachauflage des Debüts in Auftrag gegeben für alle, die 1993 keine abbekommen hatten, weil sie diese feine Band damals noch nicht kannten, wie zum Beispiel der Autor dieser Sendung. Und Steel Legacy haben das Teil dann auch noch auf Vinyl rausgebracht. Ihr hört jetzt einen Song daraus. Hier sind Unblessed mit The Unblessed.

The Unblessed von Unblessed aus Nevada, von ihrem Debütalbum Unblessed aus dem Jahr 1993. Und zum Schluss noch eine fünfköpfige Power-Metal-Band aus Milwaukee in Wisconsin. Die nennt sich Cartella oder nannte sich Cartella. Die wurden 1990 gegründet und veröffentlichten im gleichen Jahr ein Demo mit dem Titel Winds of Change. Erst 1995 erschien dann eine 6-Song-EP namens Shades of Grey als CD und mit neuem Gitarristen gab es 2000 auch noch ein vollständiges Album mit dem Titel Freakshow 47. 2006 haben sich Cartella dann aufgelöst. Anfang der 2010er Jahre hat sich die Band mit neuem Sänger reformiert, allerdings nur für kurze Zeit, denn neues Material gab es nicht. Dafür aber 2018 eine Compilation-CD über Arcane Steel Records mit dem Titel Shades of Grey mit dem kompletten Schaffen der Band. Ja, und die habe ich jetzt aufliegen. Ihr hört daraus den Song Sunset Rider aus dem Jahr 1995 und da dann noch etwas Zeit bleibt, gibt es auch noch einen weiteren Song von Cartella und zwar vom 90er Demo Winds of Change, Final Day, kann ich allerdings dann nicht mehr ganz ausspielen. Redaktion und Musikredaktion dieser Sendung hatte Andreas Thiemer und der sagt Tschüss und wünscht euch noch einen schönen Abend. Und hier sind Cartella.

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